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Dazu sind wir eingeteilt. Das nehmen wir emotionslos hin. Also wir dürfen, können und werden auch keine Emotionen zeigen. Ne? Das ist Recht und Gesetz, die Skills umzusetzen.

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7.23 Uhr. In 7 Minuten gibt es die Nachrichten. Bis dahin hören wir noch ein wenig Musik. Das sind The Haunted Youth mit Murder Me.

0: Ja, Lukas Ockfede hier im Studio für die Nachrichten.
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2: Es ist 7.30 Uhr im Studio aus Luca mit den Schlagzeilen. Guten Morgen. Hansa Rostock muss mehrere Monate auf Verteidiger Jan Mader verzichten. Der 30-jährige Tscheche hat sich im Spiel gegen Jahn Regensburg einen Kreuzbandriss zugezogen und wurde bereits in Berlin operiert. Für Hansa endet nun auch die Hoffnung auf den Aufstieg, denn zwei Spieltage vor Saisonende hat der Klub keine Chance mehr auf die Rückkehr in die zweite Bundesliga. Heute findet von 13.30 Uhr bis 16.30 Uhr der Schulstreik gegen Wehrpflicht statt. Die Auftaktkundgebung findet am Neuen Markt statt. Die Route läuft unter anderem über die August-Bebel-Straße, den Doberaner Platz und die Lange Straße. Es werden ca. 300 Personen erwartet. Mecklenburg-Vorpommern und Sachsen-Anhalt setzen sich für eine Verlängerung des Tankrabatts ein. Die beiden Länder haben dazu einen gemeinsamen Antrag für den Bundesrat vorbereitet, der heute eingebracht werden soll. Hintergrund sind die zuletzt deutlich gestiegenen Spritpreise, trotz der seit Mai geltenden Steuersenkung auf Benzin und Diesel. Nach dem Willen der Landesregierungen soll die Entlastung mindestens bis zum Ende des Iran-Krieges bestehen bleiben. Schleswig-Holstein und Niedersachsen wollen Minderheitssprachen wie Friesisch, Plattdeutsch und Saterfriesisch künftig besser vor kommerzieller Nutzung schützen. Anlass sind Fälle, in denen nordfriesische Begriffe und Redewendungen als Marken eingetragen wurden und dadurch nicht mehr frei verwendet werden dürfen. Betroffen sind unter anderem der friesische Begriff Ömrang sowie der Spruch Römhard klar kimmig. Mit einer Initiative im Bundesrat fordern die Länder deshalb strengere Regeln im EU-Markenrecht, damit Begriffe aus Minderheitensprachen frei nutzbar bleiben. Und die Weltgesundheitsorganisation WHO hat nach einem Ausbruch des Hantavirus auf dem Kreuzfahrtschiff Hondius Entwarnung gegeben und betont, dass keine neue Pandemie droht. Zwar wurden mehrere Infektionen und auch Todesfälle bestätigt, ExpertInnen weisen jedoch darauf hin, dass das Virus deutlich weniger ansteckend ist als Grippe oder Corona. Die Lage an Bord gilt derzeit als stabil und laut WHO zeigen die übrigen Passagiere keine Symptome. Nach der Ankunft auf Teneriffa sollen alle an Bord gründlich untersucht und bei Gesundheit in ihre Heimatländer zurückgeführt werden. Soweit die Schlagzeilen.
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0: Ja, das Wetter. Wir erwarten heute Temperaturen bis 14 Grad als Höchsttemperaturen. Es bleibt sonnig, teils können sich Wolken zeigen. Die Temperaturen zur Nacht, können runtergehen bis auf 3 Grad. Regenwahrscheinlichkeit 0 und auch ein mäßiger Wind aus östlicher Richtung. Morgen sieht es ähnlich aus, teils wolkig bis 17 Grad Temperaturen und trocken. Sonntag kann es hin und wieder mal zu kleinen leichten Schauern kommen. Da liegen die Temperaturen um die 16 Grad, Höchsttemperaturen. Regenwahrscheinlichkeit liegt am Sonntag bei 20%. Das ist dann so ab 12 Uhr an die Nachmittagsstunden kann es schon mal vorkommen, dass es ein bisschen tröpfelt. Danach wird es wieder trocken. Sonne kann leicht durchkommen, aber meistens stark bewölkt am Sonntag. Also heute Sonne, morgen auch teils, größtenteils sonnig. Das ist hier schönes Wetter im Norden. So.
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0: Ja, ich bin der Andi und an den Nachrichten ist der Luca heute.
2: Guten Morgen.
0: Ja, Luca, das Wetter ist ja schön, ne? Morgens, heute früh waren sogar meine Autoscheiben so ein bisschen angereift. Das muss wohl kalt gewesen heute Nacht.
2: Ja, ich hab auch ein ganz kleines bisschen gefroren, als ich die Tür aufgemacht habe heute Morgen.
0: Naja, dann machen wir eben ein bisschen heiße Musik an kalten Tagen sozusagen, ne? Aber erstmal mal noch einen kleinen Trailer für heute Abend. Cup of Soul, 18 Uhr gibt's das immer freitags.
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Ja, in der zweiten halben Stunde, jetzt ab 7.37 Uhr, praktisch bis um 8 Uhr, haben wir vorbereitet. Einen Beitrag, da beschäftigen wir uns nochmal mit dem FC Hansa Rostock in der dritten Bundesliga und hören auch den Chefcoach Daniel Brinkmann dazu. Und wir haben auch noch die Veranstaltungstipps. Und wir haben auch viel Musik, mal wieder was aus den 80ern. John Jett and the Blackhearts mit I Love Rock'n'Roll.

0: Das waren Jesters mit We Have to Change. Wir schauen mal auf das Hansa Rostock letztes Heimspiel. Wir werden zum Ende der Woche noch einmal sportlich, denn für die vielen Fans des FC Hansa endet an diesem Wochenende die Saison. Das letzte Heimspiel steht an und dafür erwarten die Hansa-Kicker morgen im Ostseestadion die Talente vom VfB Stuttgart zweite Mannschaft. Und weil die Gäste aus Schwaben zu dieser Partie auf eigene Fans verzichten, kann Hansa sogar bis zu 28.000 Zuschauer ins Stadion lassen. Der Rahmen für einen erfolgreichen Saisonabschluss ist also gestellt. Jetzt müssen nur noch die Hansa-Profis mitspielen. Und das werden sie, gibt sich Hansa-Chefcoach Daniel Brinkmann kämpferisch.
1: Am Ende geht es jetzt für uns darum, dass wir uns gut zu Hause erstmal verabschieden aus der Saison. Das ist wichtig, weil wir haben dieses Jahr zu Hause nicht die Punkte geholt, die wir uns vorgenommen haben. Und ich glaube einfach unsere fantastischen Fans, die jetzt auch wieder 28.000, hat Marit gerade gesagt, das ist schon wieder eine brutale Kulisse, dass wir denen einfach einen würdigen Abschied aus der Saison geben wollen. Und deswegen möchte ich einfach auch sehen, dass wir in den letzten beiden Spielen auch nochmal komplett an die Grenze gehen, unabhängig davon, was nachher bei rauskommt. Aber das Gefühl, das nimmst du mit in die Sommerpause und ich möchte, dass das Gefühl trotzdem Positives ist, weil ich glaube, wir haben alle uns das sehnlich gewünscht, dass wir in den letzten beiden Spielen extrem um den Aufstieg mitspielen können und die Chance ist jetzt sehr, sehr klein geworden. Aber wir sind trotzdem auch weit weg davon zu sagen, dass das jetzt eine Katastrophensaison oder sowas war, sondern es ist eine sehr ordentliche Saison mit über 60 Punkten, mit einem Pokalfinale, mit einem Transferrekord für den Verein. Man neigt immer dazu, alles sehr, sehr negativ zu sehen und es gibt sicherlich Baustellen, die sind aber sehr facettenreich. Ich glaube, das wäre jetzt auch nicht der richtige Zeitpunkt, darüber zum heutigen Tag zu sprechen, weil das dann eher was für nach der Saison ist. Aber eine klare Meinung dazu habe ich schon. Wäre es ein bisschen abgeschweift. Aber diese zwei Spiele sind uns extrem wichtig. Und ich möchte unbedingt, dass wir da nochmal richtig gut performen. Und am Ende werden wir sehen, ob da noch was passiert. Die Chancen gerade sind nicht besonders groß. Was aber nichts daran ändert, dass wir in beiden Spielen natürlich punkten wollen.
0: Ja, soweit Chefcoach Daniel Brinkmann. Dann wollen wir doch mal sehen, ob morgen die Spieler den Trainer auch verstanden haben. Hansa gegen Stuttgart, zweite Mannschaft, morgen ab 14 Uhr im Rostocker Ostseestadion.
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0: Der nächste Musiksong, das ist Dury mit More Dump.

0: Ja, unser Thomas hat sie wieder zusammengestellt, die Veranstaltungstipps. Was erwartet uns an diesem Wochenende? Schauen wir mal, was Thomas dazu zu sagen hat.
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2: Freitag.
3: Wenn man der Opfer des Nationalsozialismus im Zweiten Weltkrieg gedacht hat, kann man immer noch zur Abba-Party in den Zwischenbau gehen. Denn dort findet eine unvergessliche Nacht mit den größten Abba-Hits statt. Außer Live-Acts gibt es auch Überraschungsgäste und mitgesungen werden kann natürlich außerdem. Um 19.30 Uhr geht die dreistündige Feier los und danach läuft auch noch eine After-Party. Interesse? Da nichts mehr hin in den Zwischenbau. Aber auch der Bunker Rostock bietet in seinem Stahlbetonhochbau nach dem Gedenken auf dem neuen Friedhof zum 81. Jahrestag der Befreiung eine Veranstaltung an. Denn im Bunker spielt die Liveband Unemployed in Greenland. Außerdem legt DJ GC Lennon auf. Einlassbeginn ist um 20 Uhr und zwar in der Neptunallee 9a. Sie befindet sich auf dem ehemaligen Gelände der Neptunwerft hinter dem Werftdreieck in der Maßmannstraße.
2: Samstag.
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3: Der Samstag hat im Mautclub den HRO Rock 12 mit der Party Ein letzter Tanz auf dem Programmplan zu stehen. Auf der Bühne werden Nullpunkt, die Dogs, Roy Teddy und Rieke Döring stehen und euch die Musik um die Ohren fetzen lassen. Wer die Bands auch nur teilweise kennt, weiß, dass Punkrock zutage gefördert wird. Zwar leider zum letzten Mal, aber trotzdem hier die Einlasszeit. Sie beginnt schon um 18.30 Uhr, natürlich im Mautclub. Es zählt bei dieser Veranstaltung das Kulturticket am Warneufer 56 im Stadthafen von Rostock. Der Stadtpalast hat mit Nachtgeflüster sowie Tief und Ton ein Live-Techno-Set jenseits des Mainstreams in den Gemäuern als Event anzustehen. Wer sich das geben will, sollte sich rechtzeitig um Karten bemühen oder ab 22 Uhr pünktlich im Stadtpalast erscheinen. Ihr findet diesen, wie schon seit Jahrzehnten, am Vögelteich 19, gleich gegenüber der Deutschen Med. Bis in den frühen Morgen um 5 Uhr findet diese Techno-Party im Stadtpalast statt.
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2: Sonntag.
5: Der Bademeister.
3: Und weil es so schön war, wird der Mautclub gleich noch einmal in den Veranstaltungstipps erwähnt. Nämlich mit Dota. Ihr kennt diese German Popband um Dota Care herum sicher von Titeln wie Kleingeldprinzessin oder auch Bademeisterin. Sie ist damit nicht nur im Loro-Programm, sondern auch bundesweit zu hören. Ihre neue Reise durchs Land nennt sie Springbrunn. Aber auch der Song Im Springbrunn baden mit nackten Milliardären ist mehr als ein Wunschtraum, der die Bühne erobern wird und Bände spricht. Wer Dota live erleben will, sollte sich in dem Mautclub zum Einlassbeginn um 18.30 Uhr bewegen oder eine Karte im Vorverkauf ergattern. Und wer es immer noch nicht weiß, wo der Mautclub liegt, Stadthafen Rostock, am Warneufer 56, wasserseitig, beim Kapuzenhof gelegen.
5: 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Ich singe ein Lob.
6: Und das waren die Veranstaltungstipps. Viel Spaß!
0: Ja, danke Thomas, dass du die wieder zusammengestellt hast. Also habt ihr ein paar Tipps bekommen, was ihr am Wochenende machen könnt. 7 Uhr und 56 Minuten. Dias habe ich jetzt hiermit vergisst, diese Stadt.

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1: Es ist 8 Uhr im Studio Luca mit den Nachrichten. Guten Morgen. Anlässlich des 81. Jahrestages der Befreiung vom Nationalsozialismus lädt die Stadt Rostock zur Gedenkfeier auf den neuen Friedhof ein. Sie wird heute ab 15 Uhr am Gedenkort für die auf Rostocker Friedhöfen begrabenen Verfolgten des Nationalsozialismus stattfinden. Es spricht Oberbürgermeisterin Eva-Maria Krüger. Außerdem werden Texte aus den Akten des Rostocker Ausschusses, der Opfer des Faschismus und aus autobiografischen Berichten von Leopold Fox, Kurt Gramm und Bruno Tesch gelesen. Im Anschluss können Kränze und Blumen am Gedenkort niedergelegt werden. Der BUND Rostock kündigt rechtliche Schritte an, falls Teile des sogenannten Swinkuhlenwaldes für eine Erweiterung des Unternehmens EEW zur Industriefläche erklärt werden. Hintergrund ist die Sorge, dass der regionale Planungsverband das Gebiet bereits im Mai als neue Hafen- und Gewerbefläche ausweisen könnte. EEW benötigt mehr Platz für die Produktion immer größerer Fundamente für die Offshore-Windräder und warnt vor dem möglichen Verlust von rund 1000 Arbeitsplätzen. Nach Angaben des Unternehmens und des Wirtschaftsministeriums wurden alternative Standorte bereits geprüft. Die Umweltorganisation widerspricht jedoch und sieht weiterhin Potenzial im Überseehafen. Dort müssen zwar mehrere Leitungen verlegt oder angepasst werden, doch aus Sicht des BUND wäre das schneller umsetzbar als die Rodung des Waldes und die Umwandlung in ein Industriegebiet. Der NABU ruft auch in Mecklenburg-Vorpommern zur Mitmachaktion Stunde der Gartenvögel auf. Noch bis Sonntag können Menschen eine Stunde lang im Garten Vögel oder vom Balkon aus zählen und ihre Beobachtungen melden. Die Aktion soll zeigen, wie sich häufige Vogelarten in Siedlungen entwickeln. Besonders im Fokus stehen diesmal Finkenarten wie Buchfink, Gimpel und Stieglitz, da zuletzt vermehrt tote Tiere gemeldet wurden, möglicherweise durch Krankheitserreger an Futterstellen. Der NABU empfiehlt deshalb saubere Futterplätze und naturnahe Gärten, damit Vögel ausreichend Nahrung und beschützte Brutplätze finden. Der Bundestag berät heute über eine Reform des Gewaltschutzgesetzes und stimmt dabei auch über den Einsatz elektronischer Fußfesseln ab. Künftig sollen Gerichte Täter mit Annäherungsverbot verpflichten können, eine elektronische Aufenthaltsüberwachung zu tragen. Ziel ist laut Bundesjustizministerium vor allem ein besserer Schutz von Opfern häuslicher Gewalt, insbesondere von Frauen. Zusätzlich sollen Familiengerichte Gewalttätern nach Körperverletzungen oder schweren Drohungen verpflichtende Trainings- und Beratungsangebote auferlegen können. Diese Reform soll helfen, Gewalt frühzeitig einzudämmen und Betroffene besser zu schützen. Und ein US-Gericht hat die von Präsident Donald Trump eingeführten globalen 10% Zölle für rechtswidrig erklärt. Nach Ansicht des Gerichts hat Trump mit der befristeten Sonderabgabe seine Befugnisse überschritten und ein entsprechendes Gesetz falsch ausgelegt. Gegen das Urteil kann noch Berufung eingelegt werden. Trump kündigte an, an seiner Zollpolitik festzuhalten. Bereits im Februar hatte der Supreme Court mehrere von ihm verhängte Zölle für unzulässig erklärt. Die rechtlichen Unsicherheiten belasten auch das Handelsabkommen zwischen den USA und der EU, dessen Umsetzung weiter aussteht. Soweit die Nachrichten. Die nächsten Meldungen gibt's in einer halben Stunde.
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2: Ja, das Wetter wieder in Rostock. Temperaturen bis 14 Grad, da hast du auch noch nicht viel geändert. Heute größtenteils sonnig, ein paar Wolken, es gibt keinen Regen, es bleibt also trocken. Ein schwacher Wind aus östlicher Richtung, der dann zur Nacht aus Nordost kommt, aber noch weniger wird. Die Nachttemperaturen liegen zwischen 3 und 6 Grad. Morgen am Samstag steigt die Temperatur auf 17 Grad, es bleibt auch trocken. Und auch der Wind aus östlicher Richtung mit 9 km/h ist also vorgesehen. Nachts um die 7 Grad, zwischen 7 und 9 Grad. Aber wie gesagt, zum Mittag hin 17 Grad. Und am Sonntag, da wird es ein bisschen Regen, könnte es geben um die Mittagszeit. Die Temperaturen steigen nicht höher als 15 bis 16 Grad um die Mittagszeit. Und nachts bleibt es aber immerhin noch zwischen 8 und 10 Grad. Und das für die Nacht. Schau einer an.
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2: Ja, der Weckruf. Ich bin der Andi und an den Nachrichtenmikrofon ist der Luca.
1: Guten Morgen.
2: Ja, Ja, Luca, so ein Wochenende steht vor der Tür, Gott sei Dank.
1: Ja, ich freue mich sehr.
2: Freust dich. Was machst du so Schönes?
1: Ich fahre heute noch nach Berlin. Ich besuche einen Freund von mir.
2: Aha.
1: Ja, und genaues geplant haben wir noch nicht, aber es ist Berlin, da gibt es genug zu tun. Ich denke, langweilen werden wir uns nicht.
2: Ja, das stimmt, ne? Da ist vielleicht ein bisschen mehr los als hier in Rostock.
1: Und was machst du am Wochenende?
2: Ach, ich habe nichts weiter geplant. Ich mache noch ein bisschen. Morgen bin ich wieder hier, da habe ich meine Musikkistensendung. Und dann ist der Sonntag, dann lassen wir das Wochenende wieder ausklingen. Das ist immer so, weißt du, wenn du so Rentner bist, zu sitzen jeden Tag zu Hause.
1: Ach ja.
2: Ja, manchmal ist das so, ne? Na gut, ich danke dir, Lukas, in einer halben Stunde, 8.05 Uhr. Um 8.30 Uhr ist die nächste Nachrichten mit dir. Bis dahin, erhol dich schön.
1: Mach ich.
2: Jo.
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2: 8:06 Uhr. Wir haben jetzt Wolf Alice mit Beautiful Unconventional.

Ja, der Weckruf aus dem Funkhaus in der Frieda 23. In der kommenden halben Stunde bis 8.30 Uhr beschäftigen wir uns mit einem Beitrag zu den Paragames und haben noch die Besprechung vom Album der Woche. Aber jetzt machen wir erstmal wieder ein bisschen Musik. Eine Band aus Australien, Men at Work heißen die, und der Song Down Under.

0: 8 Uhr und 12 Minuten Man at Work, man das mit Down an der. Und hier ist immer noch der Weckruf. Und es ist noch ein langer Weg, bis alle Rostocker Sportvereine auch Möglichkeiten haben, Sportler mit Handicap zu betreuen und zu fördern. Die Behindertensportverband MV hat sich aber auf genau diesen Weg gemacht. Die Paragames am vergangenen Wochenende im und rund um das Leichtathletikstadion waren ein gutes Beispiel dafür. Unser Sportmecha hat das Treiben für uns dokumentiert.
1: Der Verband für Behinderten- und Rehabilitationssport, kurz VBRS, lud am vergangenen Wochenende zu den alljährlich stattfindenden Paragames ein. Mit den Paragames vom 1. bis 3. Mai fand das größte Parasport-Event in MV statt. An drei Standorten in Rostock, dem Leichtathletikstadion sowie der ehemaligen OSPA Arena und im CJD wurden 5 paraolympische Sportarten durchgeführt und ausgetragen.
2: Ich glaube, Sport ist der Motor der Inklusion und ich glaube, es gibt keinen anderen Bereich der Gesellschaft, der die Leistungsfähigkeit von Menschen mit Behinderung so demonstrieren kann, wie es der Sport kann. Und wir haben hier in Rostock 5 verschiedene Sportarten zeigen können. Wir haben Sportlerinnen mit geistiger Einschränkung, körperlicher Behinderung, Sehbehinderung. Und wir haben Sportler dabei gehabt, die gar keine Einschränkungen haben und wo es einfach ganz normal ist, gemeinsam Sport zu machen. Und nicht nur gemeinsam Sport zu machen, sondern auch gegeneinander anzutreten, miteinander anzutreten. Und diese Normalität, das zeigen die Paragames und ist damit auch das eine ganz, ganz wichtige Veranstaltung, vielleicht sogar die wichtigste Veranstaltung unseres Verbandes. Und der Zulauf auch im Familienfest, es waren so viele Zuschauer und Familien da, die sich mit dem Sport beschäftigt haben. Und ist für uns ein ganz zentraler Bestandteil und sollte auch genauso weiter ausgebaut werden.
1: Um die Sportarten auch Menschen ohne Beeinträchtigung näher zu bringen und auch Angebote für Hilfe- und Fragesuchende zu bieten, fand neben den Paragames auch ein Familienfest statt. Hierzu gab es an allen Veranstaltungsorten sowohl Mitmachaktionen als auch andere Angebote wie Infostände und Treffen von Maskottchen. Alle Angebote an den 3 Tagen waren für die Besucher kostenlos. Hierfür sorgten Sponsoren und Unterstützer.
2: Na ganz klar, ohne die wer wird es die Paragames gar nicht geben. Also die Stadt Rostock und auch das Land MV fördern die Paragames seit der ersten Stunde. Das heißt, sie haben den Grundstein mitgelegt und unsere Partner, die uns als Verband allgemein unterstützen, aber auch die Partner, die Paragames exklusiv fördern. Wir haben Trainer, viele Leute, die ja eigentlich dafür da sind, um Sportler weiterzuentwickeln. Und wir versuchen das neben der alltäglichen Arbeit, so ein Mega-Event, ist, was es mittlerweile geworden ist, zu organisieren. Das ist sehr viel Herzblut, sehr viel Leidenschaft, kostet aber natürlich auch eine Menge Geld. Aber ich bin davon überzeugt, dass wir so ein Event brauchen, um den Sport für Menschen mit Behinderung weiter in die Gesellschaft zu tragen und auch betroffene Menschen aufzuzeigen, Mut zu machen. Ich sag mal, es ist nicht vorbei, nur weil man nicht gucken kann. Ja? Und man kann ein geiles Leben haben und Sport ist ein ganz wichtiger Bestandteil. Und das geht nur mit Geld und um sowas auf die Beine zu stellen, um auch das Personal zu haben. Da sind wir super dankbar, dass die Partner auch in herausfordernden Zeiten an unserer Seite stehen und sagen, wir gehen den Weg mit.
1: 3 Tage, 5 Wettbewerbe mit international hochkarätiger Beteiligung. In dieser Größenordnung hat es dies in Rostock so noch nicht gegeben und wird 2027 eine weitere Fortsetzung finden. Interessierte Rostockerinnen können sich bereits jetzt schon an den Paragames 2027 beteiligen.
2: Ja, also das Event dieses Jahr mit über 300 Athleten von 4 Kontinenten, 9 Nationen haben wir hier zu Gast, 13 Bundesländer. Das verpflichtet schon natürlich nächstes Jahr genau daran weiterzumachen. Wir haben jetzt 5 Sportarten, ganz neu mit Rollstuhlbasketball im Programm. Ich war gestern in der Halle, da war eine super Stimmung, die war super, war mega. Wir haben eine Mannschaft aus Polen dabei gehabt, von den 99er aus Chemnitz bis hoch nach Kiel waren Teams da. Also ich denke, Rollstuhlbasketball wird definitiv im Programm bleiben. Und Paraschwimmen ist nur ausnahmsweise dieses Jahr nicht dabei, weil die internationale deutsche Meisterschaft vor der Brust haben. Und dann gehört Paraschwimmen natürlich auch wieder ins Programm der Paragames. Wenn also alle Bord bleiben, dann sind wir nächstes Jahr nicht 5 Sportarten, sondern 6. Aber schauen wir mal.
1: Auch wenn es am Ende um Medaillen ging, spielte ein Sieg nur eine untergeordnete Rolle, denn gewonnen haben alle Beteiligten der Veranstaltung.
0: Ja, die Paragames Nummer 3, dann im nächsten Jahr, können also kommen. Und bevor wir auf das Album der Woche zu sprechen kommen, nochmal ein Musiktitel aus den 80ern, I Just Died in Your Arms von der Cutting Crew.

unser aktuelles Album der Woche. Es trägt den Titel Your Favorite Toy und stammt von der US-amerikanischen Alternativ-Rockband Foo Fighters. Ihr hört gleich den Titeltrack der Platte. Über die vorab Single verriet Sänger und Mastermind Dave Grohl zum Release Folgendes. Your Favorite Toy war wirklich der Schlüssel, der den Ton und die energetische Richtung des neuen Albums bestimmt hat. Wir sind darauf gestoßen, nachdem wir über ein Jahr lang mit verschiedenen Sounds und Dynamiken experimentiert hatten, und an dem Tag, an dem es Gestalt annahm, da wusste ich, dass wir diesen Weg folgen mussten. Es war die Zündschnur für das Pulverfass an Songs, die wir schließlich für dieses Album aufgenommen haben. Es fühlt sich neu an. Von unserem Album der Woche hört ihr die Foo Fighters mit Your Favorite Toy.

Ja, ihr hörtet Your Favorite Toy von den Foo Fighters, einen letzten Song von unserem gleichnamigen Album der Woche. In Kürze erfahrt ihr über unsere sozialen Kanäle, welches das neue Album der Woche wird.

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1: Es ist 8.30 Uhr im Studio Luca mit den Nachrichten. Guten Morgen. Hansa Rostock muss mehrere Monate auf Verteidiger Jan Mader verzichten. Der 30-jährige Tscheche hat sich im Spiel gegen Jahn Regensburg einen Kreuzbandriss zugezogen und wurde bereits in Berlin operiert. Für Hansa endet nun auch die Hoffnung auf den Aufstieg, denn einen Spieltag vor Saisonende hat der Klub keine Chance mehr auf die Rückkehr in die zweite Bundesliga. Morgen ab 11 Uhr wird der S-Bahnhof Lüttenklein besprayt. Es entsteht eine Graffiti-Stadtteilgalerie, zu der 25 Jugendliche und Erwachsene aus 5 Stadtteilen beitragen. Möglich wurde das Projekt durch eine Kooperation des Tiefbauamtes der Stadt Rostock und des Vereins Stadtgespräche. Mecklenburg-Vorpommern und Sachsen-Anhalt setzen sich für eine Verlängerung des Tankrabatts ein. Die beiden Länder haben dazu einen gemeinsamen Antrag für den Bundesrat vorbereitet, der heute eingebracht werden soll. Hintergrund sind die zuletzt deutlich gestiegenen Spritpreise, trotz der seit Mai geltenden Steuersenkung auf Benzin und Diesel. Nach Willen der Landesregierungen soll die Entlastung mindestens bis zum Ende des Iran-Kriegs bestehen bleiben. Schleswig-Holstein und Niedersachsen wollen Minderheitensprachen wie Friesisch, Plattdeutsch und Saterfriesisch künftig besser vor kommerzieller Nutzung schützen. Anlass sind Fälle, in denen nordfriesische Begriffe und Redewendungen als Marken eingetragen wurden und dadurch nicht mehr frei verwendet werden dürfen. Mit einer Initiative im Bundesrat fordern die Länder deshalb strengere Regeln im EU-Markenrecht, damit Begriffe aus Minderheitssprachen frei nutzbar bleiben. Und in China sind 2 ehemalige Verteidigungsminister wegen Korruptionsvorwürfen von einem Militärgericht zum Tode verurteilt worden. Die Strafen wurden jedoch zur Bewährung ausgesetzt, sodass eine tatsächliche Hinrichtung als unwahrscheinlich gilt. Betroffen sind die früheren Minister Li Shangfu und Wai Fengwe, die bereits zuvor im Zuge einer groß angelegten Antikorruptionskampagne aus Partei und Amt entfernt worden waren. Ihnen wird vorgeworfen, Bestechungsgelder angenommen und ihre Positionen für persönliche Vorteile genutzt zu haben. Soweit die Nachrichten, die nächsten Meldungen gibt's wieder um 9.
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2: Und es bleiben Temperaturen um die 14 Grad, Höchsttemperaturen zur Nacht, dann gehen sie runter auf 3 bis 6 Grad. Es bleibt trocken den ganzen Tag, ein mäßiger Wind weht aus östlicher Richtung. Samstag wird dann der wärmste Tag mit 17 Grad. Es bleibt ebenfalls trocken. Es können ein paar Wolken aufteilen, aber Regenwahrscheinlichkeit liegt bei 0%. Zur Nacht hin dann um die 7 bis 9 Grad. Am Sonntag könnte es regnen. Am Abend kommt vielleicht noch ein bisschen die Sonne hinter den Wolken vorn. Die Höchsttemperatur liegt bei 16 Grad. In der Nacht zwischen 9 bis 10 Grad. Soweit das Wetter für Rostock. Ja, und ich bin der Andi.
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2: Und am Mikrofon für die Nachrichten, das ist der Luca.
1: Guten Morgen.
2: Ja, guten Morgen. Was haben wir jetzt noch so in der nächsten Stunde? Jetzt haben wir es 8.34 Uhr. Da geht es nochmal um den 8. Mai in Demmin. Dann noch ein bisschen Frühsport, da haben wir gar nicht so viel. Das sind 2 große Ereignisse dieses Wochenende. Also heißt das, jeder kann auch selber Sport treiben, ne? Fahrrad fahren oder laufen.
1: Das
2: oder, also Sport ist immer möglich. Ja, das sehe ich auch so. Ich habe früher auch immer mal Sport getrieben. Jetzt bin ich nur noch, jetzt knackt es noch überall. Das ist ein bisschen blöd, ne? Aber warum soll man sich nicht mal ein bisschen bewegen?
1: Wenigstens, ja. Ne? Ich habe früher gefochten und jetzt gehe ich klettern.
2: Gefochten?
1: Ja.
2: Und jetzt war hier dieses Bouldern, oder?
1: Mhm.
2: Ah, das ist anstrengend und macht Spaß, ja?
1: Ja, also ich, ja doch, ja beides. Macht anstrengend, aber macht auch sehr viel Spaß.
2: Anstrengend glaube ich schon, wenn ich so sehe, wie die hochsprinten da teilweise, dieses Speedklettern habe ich mal gesehen, letztes Jahr in Dresden.
1: Ja, das ist sehr extrem.
2: Das ist ja wirklich extrem. Ja, ich würde sagen, dann machen wir erstmal noch ein bisschen Musik von The Black Keys Sin City. Aber erstmal machen wir was in eigener Sache. Ne? Willkommen in Rostock.
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0: 8:37 Uhr. Hier sind Dendemann mit Freie Radikale GBRDH.
1: Ich spiele in ein Band. Und den klingt so, ne?

0: Marilyn Manson war das, Beautiful People. Auch in diesem Jahr finden in Termin zum Tag der Befreiung Aktionen gegen den alljährlichen Aufmarsch von der rechtsextremen Partei Die Heimat, ehemals NPD, statt. Dazu aufgerufen hat das lokale Aktionsbündnis 8. Mai Termin und das Bündnis Widersetzen. Jan hat zu den Ereignissen in Termin und der Geschichte des 8. Mai recherchiert und seine Erkenntnisse für euch in diesem Beitrag zusammengefasst.
1: Der 8. Mai ist als Tag der Befreiung oder auch als Tag des Sieges oder Victory in Europe Day in einigen europäischen Ländern ein Gedenk- oder Feiertag. Dieser gilt als Jahrestag der bedingungslosen Kapitulation der Wehrmacht und damit des Endes des Zweiten Weltkrieges in Europa und der Befreiung vom Nationalsozialismus im Jahr 1945. In den Nachfolgestaaten der Sowjetunion und den Ländern des ehemaligen sowjetisch besetzten Europas findet bzw. fand der entsprechende Gedenktag aufgrund der Zeitverschiebung am 9. Mai statt. Aber was passierte an diesem Tag? Bei den Verhandlungen im Hauptquartier der alliierten Streitkräfte in der französischen Stadt Reims wurde am 7. Mai die bedingungslose Kapitulation der deutschen Streitkräfte vereinbart und diese dort vertraglich unterzeichnet. Als Zeitpunkt für die Einstellung aller Kampfhandlungen in Europa wurde der 8. Mai 23.01 Uhr festgelegt. In Mecklenburg-Vorpommern bekommt heutzutage besonders ein Ort an diesem Tag viel Aufmerksamkeit: die Stadt Demmin. Dort fand zum Kriegsende der größte Massensuizid im Zweiten Weltkrieg statt. Als die sowjetische Armee die Stadt erreichte, nahmen sich bis zu 1000 Menschen das Leben. Wie auf der Internetseite der Landeszentrale für politische Bildung MV zu lesen ist, waren Auslöser der Panik erlebte Plünderung und Vergewaltigung, aber auch die Furcht davor. Auch der Verlust an Lebenssinn und Orientierung durch den Untergang des ideologisch so hoch aufgeladenen Regimes muss als eine Ursache betrachtet werden. Ein Ereignis, welches sich rechtsextreme Narrative zunutze machen. Seit 2007, also seit knapp 2 Jahrzehnten, organisiert die Partei Die Heimat, ehemals NPD, am 8. Mai einen Aufmarsch in Demmin, welchen sie selbst als Trauermarsch betiteln. Im vergangenen Jahr waren etwa 290 Rechtsextreme anwesend. Der Appell an das Gewissen wird zur Waffe der Rechtsextremen, schreibt Autorin Luisa Gehring auf dem Infoportal Belltower News der Amadeo Antonio Stiftung. Sie argumentiert, dass die Trauer der Rechtsextremen nicht den vielen Menschen gilt, die sich in Demmin oder anderswo zum Kriegsende das Leben nahmen, sondern dem Ende des nationalsozialistischen Terrors, dem Zusammenbruch des Hitlerregimes und der Niederlage im Zweiten Weltkrieg. Gehring schreibt außerdem, Zitat, solche Argumentationen führen dann meist schnell zu Forderungen nach einem Schlussstrich oder einem neuen Nationalstolz, eine Steilvorlage für rechten Geschichtsrevisionismus, Zitat Ende. Gegen den alljährigen Aufmarsch protestiert in Demmin seit vielen Jahren das Aktionsbündnis 8. Mai. Etwa 15 Leute organisieren sich im Verein, Unterstützung kommt häufig zur Veranstaltung von außen dazu. 2025 seien laut Bündnis 4.000, laut der Polizei 2.000 Menschen nach Demmin gekommen, um den Protest zu unterstützen, aus umliegenden Städten, aber auch Leipzig und Berlin. Durch Sitzblockaden und einem quergestellten Bus bewirkten die Gegendemonstranten die Umlenkung der Route der Rechtsextremen. Auch 2026 soll es in Demmin nicht nur Gegenaktionen am 8. Mai geben, sondern auch ein 4-tägiges Protestcamp drumherum.
0: Ja, vielen Dank an Jan für diesen Beitrag über den 8. Mai und den Geschehnissen in Demmin. Wenn ihr mehr über die heutige Aktion gegen den rechtsextremen Aufmarsch erfahren wollt, dann bleibt dran. In der nächsten halben Stunde hört ihr noch ein Interview mit der Pressesprecherin vom Aktionsbündnis 8. Mai Demmin. Natürlich hier auf eurem Kanal Radio Loro. Jetzt haben es 8 Uhr und 52 Minuten. Wir machen wieder Musik. Die kommt von der Band Toto, der Titel Afrika.

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2: Ja, Loro Frühsport. Ich habe mich hier schon mal hingestellt. Das ist meine erste Sportaktion des heutigen Tages. Vom Stuhl mal hinzustellen. Um 8.57 Uhr. Wir haben dieses Wochenende gar nicht so viel an großen Sportevents. Da ist einmal das Basketball-Bundesligaspiel der Rostocker Seawolves gegen die Veolia Towers aus Hamburg. Und das am 10. Mai in der Stadthalle Rostock in der Basketball-Bundesliga. Und das zweite große Sportevent, das ist das letzte Heimspiel des FC Hansa Rostock gegen den VfB Stuttgart, zweite Mannschaft, Samstag 14 Uhr im Ostseestadion. Ja, ansonsten könnt ihr selber eure Sportevents treiben, fahrt Fahrrad, geht laufen, geht schwimmen. Das Wetter soll ja schön sein. Da gibt es so viele verschiedene Möglichkeiten, die man selber machen kann. 8.58 Uhr, in zwei Minuten gibt es hier wieder die Nachrichten. Und wir suchen uns noch ein kleines Titelchen aus, bevor wir hier wieder zu den Nachrichten kommen um 9 Uhr. Und in der nächsten Stunde, wie ich sagte, da geht es nochmal nach Termin. Und wir machen jetzt so einen kleinen Song von Hyperdog, von Smartphone, so heißt der Song.

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1: Es ist 9 Uhr, im Studio ist Luca, guten Morgen. Die Stadt Rostock lädt alle Interessierten zu Veranstaltungen in der Innenstadt sowie Dürkow und Teutenwinkel ein. Anlass ist der morgige Tag der Städtebauförderung. Der deutschlandweite Aktionstag steht unter dem Motto »Lebendige Orte, starke Gemeinschaften«. Morgen wird von 12 bis 15.30 Uhr. Morgen öffnet von 12 bis 15.30 Uhr der KOE die Baustelle für den Neubau des Rostocker Volkstheaters. Interessierte sind eingeladen, die Baustelle zu besichtigen, Einblicke in dieses wichtige städtebauliche Projekt zu erhalten und Stadtentwicklung hautnah zu erleben. Zusätzlich finden von 11 bis 17 Uhr Veranstaltungen in den Stadtteil- und Begegnungszentren Dürkow und Teutenwinkel statt. Die Sommerstraße am Brink in Rostocks Krüppeliner Torvorstadt soll nach einer zweijährigen Pause im Jahr 2026 wieder eingeführt werden. Ab dem 30. Mai wird die Straße zunächst parallel zum KTV-Fest eröffnet. Ab 2027 ist eine feste Einrichtung jedes Jahr von Ende April bis Ende September geplant. Grundlage ist ein abgeschlossenes Genehmigungsverfahren des Landes Mecklenburg-Vorpommern, nachdem das Konzept bereits in Verkehrsversuchen erprobt wurde. Teile der Umgebung werden dafür zur Fußgängerzone oder zu verkehrsberuhigten Bereichen umgestaltet, um Fuß- und Radverkehr zu stärken. Ziel ist es, die Aufenthaltsqualität im Quartier zu erhöhen und mehr Sicherheit sowie weniger Nutzungskonflikte im Straßenraum zu schaffen. Der NABU ruft auch in Mecklenburg-Vorpommern zur Mitmachaktion Stunde der Gartenvögel auf. Noch bis Sonntag können Menschen eine Stunde lang Vögel im Garten, Park oder vom Balkon auszählen und ihre Beobachtungen melden. Die Aktion soll zeigen, wie sich häufige Vogelarten in Siedlungen entwickeln. Besonders im Fokus stehen diesmal Finkenarten wie Buchfink, Gimpel und Stieglitz, da zuletzt vermehrt tote Tiere gemeldet wurden, möglicherweise durch Krankheitserreger an Futterstellen. Der NABU empfiehlt deshalb saubere Futterplätze und naturnahe Gärten, damit Vögel ausreichend Nahrung und geschützte Brutplätze finden. Die Commerzbank plant einen weiteren Stellenabbau und will zusätzlich rund 3000 Arbeitsplätze streichen. Gleichzeitig sollen in bestimmten Zukunftsbereichen neue Stellen entstehen, um die Bank strategisch neu auszurichten. Hintergrund ist eine langfristige Planung, die bis 2030 einen deutlich höheren Nettogewinn von rund 5,9 Milliarden Euro vorsieht. Bereits im vergangenen Jahr hatte das Institut den Abbau von knapp 3.900 Vollzeitstellen angekündigt, vor allem in Deutschland. Parallel bleibt die Bank im Fokus eines möglichen Übernahmeversuchs durch die italienische UniCredit, die den Commerzbank sowie auch die Bundesregierung ablehnen. Und im Ukraine-Krieg gilt seit Mitternacht eine von Russland angekündigte zweitägige Waffenruhe. Anlass sind die Feierlichkeiten zum Jahrestag des sowjetischen Sieges über Nazi-Deutschland im Zweiten Weltkrieg. Ob die Feuerpause tatsächlich hält, bleibt jedoch unklar, denn beide Seiten werfen sich weiter gegenseitige Angriffe vor. Die russische Armee meldete nach eigenen Angaben zudem abgefangene ukrainische Drohnen auf dem Weg nach Moskau. Parallel dazu laufen erstmals seit mehreren Wochen wieder Gespräche über mögliche Wege zu einem Ende des Krieges, unter anderem mit ukrainischen Vertretern in den USA. Soweit die Nachrichten, die nächsten Meldungen gibt's in einer halben Stunde.
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3: Um 9 Uhr und 4 Minuten das Wetter für Rostock. Heute Temperaturen bis 14 Grad. Es bleibt sonnig und trocken. Es kann sich mal eine Wolke vor die Sonne versuchen zu schieben am Nachmittag. Aber es macht nicht viel aus. 14 Grad. In der Nacht gehen die Temperaturen runter auf 3 bis 6 Grad. Morgen haben wir um die 17 Grad. Ebenfalls trockener Tag. 17 Grad die Höchsttemperaturen. Zur Nacht werden es dann 7 bis 9 Grad immerhin noch. Und wie ich schon sagte, geringer Wind und es bleibt trocken. Sonntag könnte es mal um die Mittagszeit, nachmittags ein bisschen Regen geben. Vormittags bis zum Mittag ist es überwiegend stark bewölkt. Und der Wind ist aber auch schwach. Und dann hört das wieder auf. Dann kommt ab und zu mal die Sonne durch zum Abend. Und die Temperaturen sinken abends auf 15 Grad und über Nacht auf die 9 bis 10 Grad. Soweit unsere Wetteraussichten für das Wochenende hier in Rostock.
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3: 9.05 Uhr der Weckruf. Ich bin immer noch der Andreas Brandt oder auch Andi und für die Nachrichten ist immer noch der Luca hier.
1: Halli, Hallöchen.
3: Ja, siehst du, Luca, nun haben wir schon 9 Uhr und 5 Minuten. Wir kommen in die letzte Stunde. Da geht es nochmal nach Demmin. Und da haben wir, wie ich schon sagte, ein Interview mit dem Aktionsbündnis. Und das hören wir uns nachher an. Aber erstmal brauchen wir noch ein bisschen Musik, würde ich sagen. Moose, Cryogen heißt der Song.
1: Ich glaube, den kenne ich sogar.
3: Ja?
1: Ja.
3: Okay, hören wir uns das mal an.

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1: Ja, heute Abend ist es wieder soweit, 20 Uhr Weltempfänger hier auf Loro. Ihr hört Loro heute am 8. Mai und in den nächsten Minuten wollen wir nach Terminen blicken. Denn auch dieses Jahr finden dort zum Tag der Befreiung Aktionen gegen den alljährlichen Aufmarsch von der rechtsextremen Partei Die Heimat, ehemals NPD, statt. Zu den Protesten haben das lokale Aktionsbündnis 8. Mai Termin gemeinsam mit dem Bündnis Widersetzen aufgerufen. Aber was passierte heute genau und was wollen die Demonstrierenden erreichen? Mein Kollege Jan hat darüber im Vorfeld mit Rosa gesprochen. Sie ist die Pressesprecherin vom Aktionsbündnis 8. Mai in Termin.
2: Hallo Rosa, welche Aktionen finden von eurer Seite aus statt?
3: Genau, wir haben eine ganze Menge geplant. Los geht's tatsächlich schon einen Tag vorher, am 7. Mai, mit dem Aktionscamp, was wir in Termin veranstalten wollen. Dann am 8. Mai selber geht um 15 Uhr das Friedensfest auf dem Barlachplatz, wie jedes Jahr, los. Da geht es vor allem darum, dass wir mit verschiedenen Menschen aus der Stadt in Kontakt kommen, dass wir alle gemeinsam eine schöne Zeit haben und dass wir uns verdeutlichen, wir stehen alle zusammen ein gegen den Faschismus und den faschistischen Aufmarsch, der da stattfindet. Ab 17 Uhr sammeln wir uns dann am Bahnhof in Termin zu einer Demonstration einmal durch die Stadt und je nachdem, wie lange die dauert, gibt es dann abends am Speicher unten am Wasser eine große Befreiungsparty zum Tag der Befreiung, der ja am 8. Mai in Termin von uns gefeiert wird.
2: Wer macht denn beim 8. Mai bei der Demo alles mit?
3: Also zum einen sind natürlich wir als Aktionsbündnis dabei, dann eine Menge Leute aus Termin, verschiedenste Parteistrukturen, also sowohl aus Termin selber als auch aus ganz MV. Ja, dann gibt es natürlich das Widersetzen-Netzwerk, was wieder auf vielen Kanälen mobilisiert. Aber in den letzten Jahren liefen auch wirklich sehr, sehr vielfältige Leute damit, also von Omas gegen Rechts über Gewerkschaften bis hin zu so Kirchjugenden und Ähnlichem war eigentlich immer alles dabei und ungefähr so erwarten wir das dieses Jahr auch wieder.
2: Was wollt ihr konkret erreichen mit diesen Aktionen?
3: Genau, zum einen wollen wir darauf hinweisen, dass das Narrativ, was oft immer noch um Termin verbreitet wird von diesem Trauermarsch, eigentlich totaler Quatsch ist. Der 8. Mai ist ein Feiertag. Da wurde Deutschland vom Faschismus befreit, weil wir uns selber nicht befreien konnten. Damit ging eine Zeit so von absolutem Leid, von absoluter Zerstörung überall auf der Welt so ein bisschen zu Ende. Und es gab uns eine Chance, ja, ein Leben in Freiheit zu genießen. Was dann natürlich unterschiedlich genutzt wurde, diese Chance. Und zum anderen wollen wir uns natürlich auch ganz konkret dem faschistischen Aufmarsch da entgegenstellen. Also es geht uns schon auch darum, dass wir die Nazis nicht in unserer Stadt haben wollen. Es geht uns darum zu zeigen, dass ja Termin immer noch stabil einsteht gegen eben diesen ganzen rechtsextremen Mist, der da auf die Straße getragen wird.
2: Im Motto steht, wir feiern Antifaschismus. Was bedeutet das konkret für euch?
3: Das bedeutet für uns zum einen, dass wir den 8. Mai als Tag der Befreiung, als einen wichtigen Tag in der antifaschistischen Geschichte feiern. Zum anderen aber auch, dass wir uns von den heutigen Versuchen von Trump, Orban und teilweise auch unserer Regierung, das Wort Antifaschismus irgendwie abwertend zu benutzen und als Gefahr zu inszenieren, dass wir uns dem ganz klar entgegenstellen. Also davon wollen wir absolut nichts hören. Antifaschismus heißt für uns, sich dem Faschismus entgegenzustellen und genau das machen wir und genau das feiern wir an dem Tag.
2: Zum ersten Mal gibt es rund um den 8. Mai dieses Jahr auch ein mehrtägiges Aktionscamp, was du ja eben schon angesprochen hattest einmal. Kannst du uns darüber ein bisschen was erzählen? Also was ist da alles geplant?
3: Ich würde das gleich einmal so chronologisch durchgehen, so ein bisschen. Donnerstag ist so ein bisschen Aufbau- und Ankommen-Tag für alle. Freitag bereiten wir uns dann vor allem mit zum Beispiel einem Aktionstraining und nochmal einer Besprechung, wie der 8. Mai so ablaufen wird, dem Camp eben auf die große Demo vor. Und am 9. Mai haben wir dann ein relativ vielfältiges Programm geplant. Also es wird zum einen einen Vortrag zur Erinnerungskultur in der Minen, aber auch darüber hinaus geben. Wir haben verschiedene Workshops geplant. Wir wollen einmal uns im Camp kennenlernen. Wir laden aber auch ganz explizit die Menschen aus der Minen und aus der Umgebung ein, uns sehr, sehr gerne am 9. Mai im Camp zu besuchen, weil auch das eins von unseren Zielen ist, eben so ein bisschen ansprechbarer zu sein und ein bisschen, ja, eine bessere Gelegenheit haben, um mit den Leuten ins Gespräch zu kommen. Auf so einer großen Demonstration, die oft ein bisschen unübersichtlich und chaotisch ist, ist das natürlich schwer. Genau, dann laden wir am 9. Mai auf jeden Fall auch zum gemeinsamen Essen ein. Und Sonntag, am 10. Mai, da ist dann Abbau und Abreise. Also das Camp ist vor allem geprägt von Vernetzung, Kennenlernen, aber auch einigen inhaltlichen Vorträgen und Workshops.
2: Dieses Jahr findet der 8. Mai mitten im Landtagswahljahr statt. Spielt das auch eine Rolle bei euren Aktionen?
3: Natürlich spielt das auch eine Rolle. Also rechtsextreme Tendenzen, die gibt es hier natürlich schon immer. Aber wir beobachten auf jeden Fall, dass in letzter Zeit Nazis wieder offener damit umgehen, rechtsextrem zu sein und offener ihre Ideologie zur Schau tragen und sich weniger verstecken und schämen dafür. Und das machen wir natürlich auch zum Teil an der AfD fest, die eben auch mit dem 8. Mai einen sehr, schwierigen Umgang immer wieder findet. Also ob jetzt Alice Weidel den Tag als einen Tag der Niederlage der Deutschen bezeichnet oder Höcke regelmäßig die Verbrechen des Nationalsozialismus relativiert, macht für uns natürlich auch ganz deutlich, dass wir uns auch irgendwie in die Wahlen einmischen wollen und irgendwie auch diese Botschaft verbreiten wollen, dass eben Faschismus nicht nur dann Faschismus ist, wenn er ganz offen sagt, hallo, ich bin Faschismus, sondern eben auch von der AfD in unsere Gesellschaft getragen wird. Aber so ganz konkret an dem, was wir vorhaben, ändert sich dadurch nicht viel. Also unser Fokus liegt ganz klar darauf, an dem Tag das Narrativ vom Trauertag 8. Mai zu bekämpfen, und daran ändern die Wahlen gar nicht so viel.
1: Soweit Rosa, Pressesprecherin vom Aktionsbündnis 8. Mai der Minen, zu den Aktionen rund um den Tag der Befreiung und gegen den rechtsextremen Aufmarsch in der Stadt. Weitere Infos findet ihr im Laufe des Tages auf den Seiten des Aktionsbündnisses. Ja, und wir machen weiter mit Musik hier aus der Konserve. Da habe ich was Word of Mouth mit Mike and the Mechanics.

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1: Es ist 9:30 Uhr, die Nachrichten mit Luca, guten Morgen. Der 19-jährige Jugendforscht-Preisträger Mats Rabbel aus Rostock nimmt am Samstag am internationalen Wissenschaftsbewerb Regeneron ISEF im US-amerikanischen Phoenix teil. Gemeinsam mit weiteren jungen Talenten vertritt er Deutschland bei einem der größten Forschungswettbewerbe für Nachwuchswissenschaftler weltweit. Heute findet von 13.30 Uhr bis 16.30 Uhr der Schulstreik gegen Wehrpflicht statt. Die Auftaktkundgebung ist am Neuen Markt. Die Route läuft unter anderem über die August-Bebe-Straße, den Doberaner Platz und die Lange Straße. Es werden ca. 300 Personen erwartet. Mecklenburg-Vorpommern und Sachsen-Anhalt setzen sich für eine Verlängerung des Tankrabatts ein. Die beiden Länder haben dazu einen gemeinsamen Antrag für den Bundesrat vorbereitet, der heute eingebracht werden soll. Hintergrund sind die zuletzt deutlich gestiegenen Spritpreise trotz der seit Mai geltenden Steuersenkung auf Benzin und Diesel. Nach dem Willen der Landesregierungen sollen die Entlastungen mindestens bis zum Ende des Iran-Kriegs bestehen bleiben. Schleswig-Holstein und Niedersachsen wollen Minderheitensprachen wie Friesisch, Plattdeutsch und Saterfriesisch künftig besser vor kommerzieller Nutzung schützen. Anlass sind Fälle, in denen nordfriesische Begriffe und Redewendungen als Marken eingetragen wurden und dadurch nicht mehr frei verwendet werden dürfen. Mit einer Initiative im Bundesrat fordern die Länder deshalb strengere Regeln im EU-Markenrecht, damit Begriffe aus Minderheitensprachen frei nutzbar bleiben. Und die Weltgesundheitsorganisation WHO hat nach einem Ausbruch des Hantavirus auf dem Kreuzfahrtschiff Hondius Entwarnung gegeben und betont, dass keine neue Pandemie droht. Die Lage an Bord gilt derzeit als stabil und laut WHO zeigen die übrigen Passagiere keine Symptome. Nach der Ankunft auf Teneriffa sollen alle an Bord gründlich untersucht und bei Gesundheit in ihre Heimatländer zurückgeführt werden. Soweit die Schlagzeilen. Die letzte Runde News gibt's für euch dann um 10.
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2: Das Wetter in Rostock. 14 Grad Höchsttemperatur. Es bleibt trocken. Hin und wieder kommt mal eine Wolke durch. Zum Abend geht es dann runter auf 12 Grad und die Nachttemperaturen sind zwischen 3 und 6 Grad, aber es bleibt trocken. Morgen wird es auch nicht anders, da gehen die Temperaturen ein bisschen mehr auf 17 Grad, aber auch trocken, vereinzelt mal Wolken am Nachmittag, dann kommt die Sonne wieder durch und nachts die Temperaturen 7 bis 9 Grad, zwischen bewölkt und überwiegend wolkig und überwiegend sonnig. Haben wir morgen alles soweit, bis auf Wind haben wir kaum und es bleibt trocken. Und Sonntag könnte es um die Mittagszeit am Nachmittag etwas regnen und es bleibt auch viel wolkig, überwiegend stark bewölkt am Vormittag bis zum Mittag. Dann wird es wieder ein bisschen, lockert es sich wieder ein bisschen auf. Temperaturen maximal 16 Grad. Zur Nacht kann es auch mal vereinzelt leichter Regen geben und also stark bewölkt 9 bis 10 Grad. Soweit die Wetteraussichten hier im Weckruf auf Radio Loro.
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2: 9:34 Uhr. Wer jetzt noch nicht aufgestanden ist, der kann auch liegen bleiben, der muss nicht mehr. Hier ist immer noch der Weckruf. Bis um 10 Uhr hört ihr uns noch in der zweiten Stunde. Ich bin immer noch der Andi. Für die Nachrichten ist der Luca zuständig.
1: Guten Morgen.
2: Und wir haben in der zweiten Stunde eigentlich gar nicht mehr so viel Release-Radar. Da geht es nochmal um Musik, die ihr vorgestellt kriegt. Und das ist dann aus unserer Musikredaktion. Da wurde ein Beitrag zusammengestellt. Ist auch immer eine ganz interessante Sache. Und ich sage euch dann noch, wie es heute hier weitergeht im Programm auf Radio Loro. Und ich hoffe, ihr bleibt dran. Jetzt haben wir noch ein bisschen Musik. Die Red Hot Chili Peppers, eine scharfe Band, The Other Side.

8:39 haben wir es hier im Weckruf. Und wir machen noch einen schönen Titel Musik. Die Dire Straits mit Walk of Life.

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1: Im gleich folgenden Release-Radar präsentiert euch unsere Musikredaktion wie jeden Freitag eine kleine Auswahl von vielversprechenden Neuveröffentlichungen der laufenden Woche. Diesmal mit dabei ein belgischer Folkmusiker, der sich mit seiner neuen Single in Richtung Indie-Rock orientiert, und zwei Bands aus dem diesjährigen Line-Up des Immergut-Festivals. Mehr erfahrt ihr nun von Anne und Alex aus der Musikredaktion.

Nachdem der belgische Indie-Folk-Musiker Isaac Roux 2024 sein Debütalbum Troubled Waters veröffentlicht hat, meldet er sich nun mit seiner neuen Single Young Hearts zurück. Roux schreibt über jene flüchtigen Momente, in denen die Jugend langsam etwas Reiferem weicht. In klassischer Coming-of-Age-Manier durchzieht seine Musik eine sanfte Nostalgie, begleitet von der Erkenntnis, dass Erwachsenwerden selten ohne Reibung geschieht. Sein Sound ist inzwischen luftiger, treibender und stärker von Lo-Fi-Elementen geprägt. Mit Young Hearts eröffnet Isaac Roux ein neues Kapitel. Der Track ist eine Hymne an Rebellion und Authentizität. Ein Aufruf, Konventionen hinter sich zu lassen und die eigene Stimme kompromisslos anzunehmen. Für die Aufnahmen zog sich Roux gemeinsam mit seiner Band in ein Cottage am Fuße des Mont Ventoux zurück, wo sie einen vollständig selbstorganisierten Aufnahmeprozess aufbauten. Dort fand er neue Ecken und Kanten für sich und für seine Musik.

Das aufstrebende Londoner Trio App stammt aus der Underground-Elektroszene und hatte sich durch mitreißende Konzerte schon einen hervorragenden Ruf erspielt, noch bevor überhaupt ein einziger Song veröffentlicht wurde. Als 2024 ihre EP All At Once erschien, beschrieben sie ihren kontrastreichen Sound als Brian Wilson trifft Death Grips. Tatsächlich erinnert die Stimme von App-Frontmann Will Rollins ein wenig an den im letzten Jahr verstorbenen Beach Boys-Sänger. Doch zwei Jahre später hat sich die Band so rasant weiterentwickelt, dass diese Aussage wohl nicht mehr ausreicht. Ich glaube, sie passt nicht mehr, sagte Produzent Lev Ceylan. Damit wollten wir die Extreme unserer Musik erklären, aber mittlerweile ist sie so viel mehr. Nun ist als Vorbote ihres Debütalbums der Song Now You Know erschienen, über den Sänger Will Rollins Folgendes sagte: Now You Know begann als riffbetontes Instrumentalstück. Jede weitere Ebene erweckte den Song zum Leben. Zuerst der Gesang mit seinen Texten über obsessive Liebe und dann der druckvolle Live-Drum-Groove, der den Song im Studio perfekt abrundete. Der Song ist der verspielteste und optimistischste auf dem ganzen Album. App spielen übrigens Ende Mai auf dem Immergut-Festival in Neustrelitz.

Auch die kanadische Band La Sécurité gehört zum diesjährigen Line-Up des Immergut-Festivals. Die Kunstpunks aus Montreal haben sich mit der perfekt unausgewogenen Disco-Hymne Deny zurückgemeldet, der letzten Single aus ihrem kommenden zweiten Album Bingo, das am 12. Juni erscheinen wird. Deny steigert die Eingängigkeit auf ein kritisches Niveau, indem es treibende Four-to-the-Floor-Rhythmen mit raffinierten polyrhythmischen Basslinien, ohrwurmartigen Gitarrenriffs, Synthesizer-Gegenmelodien sowie gelegentlichen komplexen und dennoch groovigen Drumfills kombiniert. Über dieser Fülle an klanglichen Reizen enthüllen strenge Vocals eine giftige Beziehung, wobei der Song schließlich durch einen epischen, vierstimmigen Vokalkanon seinen Höhepunkt erreicht. Ursprünglich auf Französisch geschrieben und ins Englische übersetzt, handelt der Song von dysfunktionalen Beziehungen und dem Loswerden von Lasten im Leben.

Soweit Anne und Alex aus der Musikredaktion mit dem Release-Radar. Ihr habt es gehört, die Londoner Band App hat eine neue Single veröffentlicht und wird diese voraussichtlich auch auf dem Immergut-Festival Ende Mai in Neustrelitz zum Besten geben. 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Ihr hört nun App mit Now You Know.

Das war Supershirt mit Kiez und Kneipe. 9.58 Uhr, einen Titel haben wir noch vor den 10 Uhr Nachrichten. Das ist Abchart mit Plastik.

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1: Es ist 10 Uhr, im Studio ist Luca mit den Nachrichten. Der 19-jährige Jugendforscht-Preisträger Mats Rabbel aus Rostock nimmt ab morgen am internationalen Wissenschaftsbewerb Regeneron ISEF im US-amerikanischen Phoenix teil. Gemeinsam mit weiteren jungen Talenten vertritt er Deutschland bei einem der größten Forschungswettbewerbe für Nachwuchswissenschaftler weltweit. Rabbel beschäftigt sich in seiner Arbeit mit theoretischen Konzepten eines Warp-Antriebs und simuliert auf Basis der Relativitätstheorie mögliche Raumverformungen für Überlichtgeschwindigkeit. Insgesamt treten mehr als 1600 Teilnehmende aus über 60 Ländern an und konkurrieren um Preise und Stipendien im Millionenwert. Die Sieger des Wettbewerbs werden am 15. Mai bekannt gegeben. Die Sommerstraße am Brink in Rostocks Berliner Torvorstadt soll nach einer zweijährigen Pause dieses Jahr wieder eingeführt werden. Ab dem 30. Mai wird die Straße zunächst parallel zum KTV-Fest eröffnet. Ab 2027 ist eine feste Einrichtung, jedes Jahr von Ende April bis Ende September geplant. Grundlage ist ein abgeschlossenes Genehmigungsverfahren des Landes Mecklenburg-Vorpommern, nachdem das Konzept bereits in Verkehrsversuchen erprobt wurde. Teile der Umgebung werden dafür zur Fußgängerzone oder zu verkehrsberuhigten Bereichen umgestaltet, um Fuß- und Radverkehr zu stärken. Ziel ist es, die Aufenthaltsqualität im Quartier zu erhöhen und mehr Sicherheit sowie weniger Nutzungskonflikte im Straßenraum zu schaffen. Der Landtag Mecklenburg-Vorpommern hatte einen Antrag von SPD und Linken beschlossen, der die sexuelle Selbstbestimmung stärker schützen soll. Im Mittelpunkt steht dabei die Forderung nach einer Reform des Sexualstrafrechts, hin zum Prinzip nur Ja heißt Ja, bei dem nur ausdrückliche Zustimmung als Einverständnis gilt. Hintergrund ist die Einschätzung, dass das bestehende Recht nicht alle Situationen ausreichend erfasst, etwa wenn Betroffene aus Angst oder Schock nicht reagieren. Außerdem soll die Bundesregierung auch den besseren Schutz vor digitaler Gewalt prüfen, insbesondere im Umgang mit sogenannten Deepfakes und anderen missbräuchlich verbreiteten Inhalten. Ziel ist ein konsequentes Vorgehen gegen sexuelle Übergriffe und eine Anpassung des Rechts an die Lebensrealität der Betroffenen. Die Commerzbank plant einen weiteren Stellenabbau und will zusätzlich rund 3000 Arbeitsplätze streichen. Gleichzeitig soll in bestimmten Zukunftsbereichen neue Stellen entstehen, um die Bank strategisch neu auszurichten. Hintergrund ist eine langfristige Planung, die bis 2030 einen deutlich höheren Nettogewinn von rund 5,9 Milliarden Euro vorsieht. Bereits im vergangenen Jahr hatte das Institut den Abbau von knapp 3.900 Vollzeitstellen angekündigt, vor allem in Deutschland. Parallel bleibt die Bank im Fokus eines möglichen Übernahmeversuchs durch die italienische UniCredit, den die Commerzbank sowie auch die Bundesregierung ablehnen. Und in China sind zwei ehemalige Verteidigungsminister wegen Korruptionsvorwürfen von einem Militärgericht zum Tode verurteilt worden. Die Strafen wurden jedoch zur Bewährung ausgesetzt, sodass eine tatsächliche Hinrichtung als unwahrscheinlich gilt. Betroffen sind die früheren Minister Li Shangfu und Wei Fenge, die bereits zuvor im Zuge einer groß angelegten Antikorruptionskampagne aus Partei und Amt entfernt worden waren. Ihnen wird vorgeworfen, Bestechungsgelder angenommen und ihre Position für persönliche Vorteile genutzt zu haben. Soweit die Nachrichten für heute.
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3: Kommen wir noch einmal zum Wetter in Rostock. Zurzeit Temperatur von 12 Grad, sonnig, keine Wolke am Himmel. Des Weiteren ist es am Nachmittag bis abends teils wolkig, teils heiter bei Temperaturen von 7 bis 14 Grad. In der Nacht ist es klar bei Tiefstemperaturen von 3 Grad. Also es könnte ein bisschen frösteln, ja. Böen können Geschwindigkeiten zwischen 16 und 34 km/h haben. In den nächsten Tagen, Samstag und Sonntag, wird es auch nicht viel anders. Morgen teilweise sonnig und Temperaturen bis maximal morgen 14 Grad. Mittags geht es dann ein bisschen hoch auf 17 Grad und nachts 7 Grad. Auch kleine Wolken können sich dort mal zeigen. Und Sonntag, dann haben wir die Temperaturen bisschen anders wieder am Sonntag, da maximal 16 Grad. Da kann es auch am Nachmittag ein bisschen zu Regenschauern kommen, aber so zwischen 12 und 18 Uhr ist das so vorhergesagt. Aber sonst bleibt es relativ trocken, außer nachts. Da ist es stark bewölkt, vereinzelt leichter Regen. Und das waren sie, die Wetteraussichten für unser Städtchen Rostock.
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3: Das war der Weckruf heute, 8. Mai. Ich bin der Andi und für die Nachrichten ist der Luca zuständig gewesen.
1: Hallihallo.
3: So, und wir verabschieden uns jetzt ganz lieb. Kommt gut durchs Wochenende, kommt gut in die neue Woche. Bis zum nächsten Mal. Ich sage euch noch, was heute noch so euch erwartet hier bei Loro. Da gibt es jetzt gleich die Rotation der Loro Musikredaktion, also Musik, Musik, Musik bis 13 Uhr. Dann gibt es das Kulturkonzentrat, Wiederholung der Sendung vom letzten Dienstag, 14 Uhr wieder Musik, 16 Uhr den Home Run, der Nachmittag mit Infos zu aktuellen Themen und Veranstaltungen, 18 Uhr Cup of Soul, 20 Uhr dann der Weltempfänger mit Weltmusik und 22 Uhr beschließt dann der Bass Channel den heutigen Radiotag hier. Und jetzt kommt gut durchs Wochenende, mach's gut,
1: tschüss. Tschüss, schönes Wochenende.

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1: Einen wunderschönen Nachrichten, einen wunderschönen Nachrichten, das ist auch schön.
2: 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Ach, Herr Berger, das Mikro geht nicht.
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4: Ja, und ich bin heute hier der Hauptmoderator des Kulturkonzentrats, da diverse Mitmacher heute alle nicht da sind. Dafür habe ich aber hier zwei Studiogäste bekommen. Einmal Jakob.
5: Hallo.
4: Und einmal Bernd aus den Niederlanden.
6: Hallo.
4: Ja, wir haben eine Menge vor heute. Wie gesagt, Live-Interviews haben wir hier, eine ganze Menge Beiträge. Tolle Musik, die uns Lisa aus Marburg geschickt hat. Auch die Kulturnews hat sie eingesprochen. Aber bevor wir also richtig anfangen, ins Reden zu kommen, machen wir erstmal Musik, damit ihr euch nochmal zurechtregeln könnt in euren Hörsesseln, Parkbänken oder wo auch immer ihr gerade Kulturkonzentrat hören wollt.

0: So, das war Clero mit Juna und jetzt wollen wir auch mal gleich ins Gespräch kommen. Zu Besuch habe ich also Jakob Große-Ophoff, Künstler, derzeit im Kunstverein zu Rostock mit einer Ausstellung präsent. Und ich war auch zu der Eröffnung gewesen, nicht nur wegen des Weines, von dem ich auch nicht allzu viel hatte, weil eine der Kunstwerke schlug mir dann den Wein aus der Hand. Aber darauf kommen wir jetzt. Ich gebe mal einen ganz kurzen Soundeinblick, was denn da zu hören war. Ja, das letzte Quaken kam also von der Kunst, die man dort sehen kann. Das ist ja immer ein bisschen nicht so einfach, also bildende Künste ins Radio zu bringen, weil man müsste so ausführliche Beschreibungen geben, wenn man Malerei hier darstellen möchte. Jakob, wie ihr gerade selber gehört habt, hat sogar Sound und was auch zu hören war, er hatte eine Menge Besucher. Warst du zufrieden mit deiner Ausstellungseröffnung?
1: Ja, absolut. Also es war auch total schön, mal das Publikum vom Kunstverein vor Ort zu sehen. Das ist ja doch eher ältere Menschen und dann genau meine ganzen Friends und Family. Und das war eine gute Mischung auf jeden Fall.
0: Ja, es war so tierisch gut, dass man sogar einen Hund beobachten konnte. Der stand auch immer mit bei dir. Ist es dein eigener gewesen?
1: Ach wirklich?
0: Nee, ja, ich habe da noch irgendwo einen Hund immer stehen sehen. Aber nee, dann war es nicht deiner. Wenn du ihn nicht bemerkt hast, war es nicht deiner.
1: War nicht mein Hund, aber ich mag ihn.
0: Ja, Jakob, du machst ja kinetische Skulpturen und Objekte. Also etwas, was sich bewegt. Und wie gesagt, nachdem ich mich umarmen lassen wollte von einer Skulptur, war mein Weinglas leer, weil ich nicht erwartet habe, wo und wie die Arme plötzlich zum Vorschein kamen, um mich festzuhalten. Wie kamst du denn auf die Idee zu sagen, okay, ich arbeite mit Holz, ich arbeite mit Stahl, mit Ketten, mit Rädern und mache daraus Kunst. Wo kam der Anstoß dazu her?
1: Also ich habe ja in Rostock Maschinenbau studiert und ich glaube, ich dachte, als ich Maschinenbau angefangen habe, dass der spätere Job ungefähr so ist, wie ich ihn jetzt zurzeit habe. Nämlich irgendwelche spannenden Dinge zu bauen und zu kreieren. Und nach dem Studium habe ich dann... war ich dann genau auch ein bisschen ratlos, was ich machen will mit dem Leben und habe mich so ein bisschen auf die Malerei eigentlich konzentriert, weil ich auch eigentlich total gerne so illustrativ male oder auch so ein bisschen mit Öl- und Acrylfarbe. Und genau so hatte ich dann eigentlich meine ersten Ausstellungen, auch viel in Rostock. Und dann habe ich irgendwann angefangen mit diesen kinetischen Objekten und Skulpturen, weil ich durch das Maschinenbaustudium auch immer noch die Faszination für diese Technik hatte und durch die illustrative, zweidimensionale Kunst irgendwie die Vorstellung davon, was kann man überhaupt ausstellen oder was würde überhaupt irgendwie begeistern oder was ist überhaupt Kunst? Und dann versteht man überhaupt, dass man diesen Kunstbegriff weiter fassen kann und eigentlich machen kann, was man möchte. Da gibt es keine Regeln. Und genau, deshalb habe ich dann im Jahr 2023 mich ein paar Monate verschlossen und eine Ausstellung kreiert, die dann im Dezember 2023 in einer Knabenschule in Rostock im Warnow Valley gegenüber vom Rewe das erste Mal zu sehen war.
0: Genau. Und das war der Beginn der Ausstellung, die jetzt auch im Kunstverein zu sehen ist. Ist die gewachsen seitdem?
1: Ja, total. Also das ist eine ganz neue Ausstellung jetzt schon im Kunstverein. Also seitdem arbeite ich eigentlich ununterbrochen an neuen Arbeiten. Ich lasse mich überlegen, ob irgendeine Arbeit dort auch zu sehen war, aber ich glaube, nee, keine. Außer der Mittelfinger zum Hochkurbeln, da habe ich so eine Edition draus gemacht. Also nicht genau die Arbeit ist da zu sehen, aber das ähnliche Prinzip.
0: Ja, man ist ja ich kannte dich ja schon als praktischen Künstler von der Hansesee. Du hast ja da diesen Müllgreifer, ne? Dieses,
1: ja. Ach so, ja,
0: dieses Gerät, ja. Dieser Anglerfisch, der sich da sozusagen mit dem Müll beschäftigt hatte. Da habe ich das erste Mal deine kinetischen Kunstwerke wahrgenommen, richtig praktisch. Also der hatte ja da eine pädagogisch wertvolle Funktion gehabt, ne? Du hast ja unheimlich viele Techniken. Also es ist ja geschnitztes, es ist natürlich viel geschraubt und gebohrt, aber es ist ja auch geschweißt, es ist ja auch, machst du alles selbst?
1: Ja, ich mache alles selbst, aber auch, wenn man sich das mal genauer anguckt, dann ist es nicht unbedingt die perfekte Schweißnaht oder so. Ne? Also ich glaube, ich habe das Glück, dass ich mir viel zutraue und dann wird es auch irgendwie was, aber dass das jetzt besonders, ja, eigentlich besonders gut ist, ist es nicht unbedingt. Aber genau, das Wichtige ist, glaube ich, dass man sich das irgendwie zutraut. Ja, und ich habe total Spaß daran, so Dinge neu zu lernen. Und genau, das hilft auch dabei, wenn man dann, genau, wenn man sich verschiedene Techniken dann aneignet.
0: Apropos neu lernen, das heißt ja auch, du musst ja doch ständig neue Ideen irgendwie haben. Ne? Also wir haben ja, wer jetzt hier diese Geräusche hat, der kann sich ja gar nicht ganz so genau vorstellen, was da ist. Es hat alles ein bisschen was Martialisches auch, ne? Es wird ins Bein gehackt, es wird sich selbst geohrfeigt, es gibt, na gut, der Finger zum Hochkurbeln ist eher nur eine Geste, das tut nicht weh. Die Umarmung tut auch nicht weh, wenn man darauf vorbereitet ist, dass man jetzt gleich umarmt wird. Sind deine Ideen auch immer so ein bisschen davon getragen, doch wirklich also einen recht starken Eindruck zu hinterlassen?
1: Das ist aber auch speziell bei der Ausstellung im Kunstverein, glaube ich. Da geht es auch schon so ein bisschen um die, oder da sind viele selbstzerstörende Arbeiten irgendwie. Da ist eine Skulptur, die sich mit der flachen Hand ins Gesicht schlägt. Oder genau, was du gerade gesagt hast, eine Figur haut sich eine Axt ins Bein. Ja, das ist, also ich habe den Anspruch, irgendwie so alle Bereiche des Lebens so ein bisschen abzubilden. Und da gibt's diese traurigen, diese verletzlichen und diese selbstzerstörenden Momente, aber eben genauso gut die Umarmung, die dir jetzt in dem Fall nicht so gut getan hat, aber
0: nur den Beinen nicht,
1: mir Bein nicht gut, aber genau, es geht auch ganz viel darum, es geht auch viel um liebevolle Themen oder um das Schöne im Leben oder auch um das Witzige und genau, also ich irgendwie die Themen, die ich behandle, die sind vielfältig wie das Leben. Ja,
0: ich hatte ja auch einen Freund getroffen, der hat auch gesagt, er geht eigentlich sehr gerne in die Ausstellung, weil sie ist einfach lustig. Ne? Also sie ist einfach lustig, es ist also keine Kunst zum Philosophieren. Natürlich hast du jetzt doch ein bisschen Philosophie reingebracht, sozusagen Schmerz und Freude und Liebe und Umarmung kann man da alles finden. Aber man kann sich auch einfach nur amüsieren. Also gerade diese zwei quietschenden Hähne, die du, wie nanntest du das, Meinungsaustausch?
1: Oder? Streitgespräch.
0: Ach, Streitgespräch, also wo also immer der eine quäkt und dann der andere, wie man es am Ende meiner kleinen Soundcollage gehört hat. Es ist ja einfach nur lustig. Man steht sich da und denkt sich, ja, so ist es. Manchmal quäkt nur der eine und der andere, ohne dass sich jemand Lust hat, mit der Meinung des anderen zu beschäftigen. Und ist also auch ein Hauch Philosophie drin, aber man hat immer das Gefühl, du hast große Freude, wenn du arbeitest. Stimmt das? Lachst du manchmal, wenn du was schaffst?
1: Absolut. Also gebe ich dir auch recht, das ist häufig total plakativ, aber ich hoffe, dass man unter der Oberfläche dann doch manchmal einen tieferen Gedanken findet. und ich lache, also auch das Witzige und das ja fast Dadaistische manchmal oder das Unsinnige, das ist mir im Leben auch total wichtig, ne? Weil wo kommen wir hin, wenn wir alles viel zu ernst nehmen? So? Und ja, also wenn ich im Atelier irgendwie zum Beispiel Ich baue die Skulptur mit den beiden Hähnen, die sich gegenüberstehen und anfangen zu quietschen. Wenn man die so fertig baut und dann stehen diese beiden Hähne da in der Werkstatt und quietschen sich an, dann denkt man sich schon, was macht man hier eigentlich? Und das ist natürlich witzig. Also ich lache schon häufiger mal. Also ja.
0: Gut, wir spielen mal ganz kurz Musik, damit, wie gesagt, unsere Hörer erstmal alles verdauen können, was wir ihnen hier gesagt haben. Und danach reden wir noch mal ein bisschen über das, wohin du eigentlich unterwegs bist mit deiner Kunst.

0: Das war also alte Wunden von Tränen. Wir reden, eben ganz kurz haben wir auch über Wunden gesprochen, über die Wunde im Bein, wenn die Axt immer wieder an dieselbe Stelle schlägt. Du hast ja gesagt, du warst mal bei der Malerei, du bist jetzt bei den kinetischen Objekten. Hast du das Gefühl, du wirst noch mal woanders hingehen, Jakob? Oder ist das jetzt erstmal was, wo du gesagt hast, genau hier fühle ich mich am wohlsten?
1: Nee, ich finde Performance zum Beispiel letzte Zeit super spannend. Also, und das auch zu verbinden vielleicht mit kinetischen Objekten. Genau, das finde ich zurzeit spannend, aber ich finde auch noch Bücher zu illustrieren eigentlich spannend. Also es könnte auch sein, dass genau das nochmal was wird. Ja, also, aber ich will mich da überhaupt nicht festlegen. Und das ist auch das Schöne, dass man das nicht muss.
0: Aber du sagst ja, du bist ständig am Arbeiten. Das heißt aber zurzeit bist du noch immer mit Schnitzmesser und Säge und Bohrer unterwegs oder fängst du schon an wieder etwas, was wir nur noch alle noch nicht wissen dürfen?
1: Naja, es gibt ja so Konzeptkunst auch, ne? Und da plane ich, also das ist aber also viele Ideen, die ich irgendwie im Hinterkopf habe, aber eine Sache ist, dass ich so eine Art fiktive Firma gründen will, die Sachen herstellen, wo man sich dann Anteile von kaufen kann, aber das soll dann im Prinzip alles nur irgendwie eine Kritik am Kapitalismus sein. Sowas in der Art. Was genau, kann ich noch nicht sagen, aber das wäre halt sowas, wo man genau irgendwie so groß denken muss mit Marketingagentur vielleicht und dann gucken, dass man da irgendwie was Größeres draus macht.
0: Ich hatte es ja schon ein bisschen vermutet, da du ja auch deinen Müllbagger ja nicht nur gebaut hast, wahrscheinlich, weil du das interessant fandest von der Mechanik her, sondern weil du ja wahrscheinlich auch den Aspekt der Verschmutzung im Müll, jetzt hast du eben auch gesagt, die Kritik am Kapitalismus künstlerisch darzustellen. Du fühlst dich auch ein bisschen als politischer Künstler oder wenigstens als engagierter Künstler?
1: Ja, auf jeden Fall. Aber genau, es ist nicht alles politisch, was ich mache. Auch, es kann auch einfach kompletter Blödsinn sein, so, aber es ist auch total wichtig, dass man irgendwie da eine Meinung zu aktuellen Themen und eine Haltung hat.
0: Ja, deine Ausstellung jetzt im Kunstverein ist noch bis zum 7. Juni, wie der mir hier vorliegende Prospekt sagt. Das wird auch wahrscheinlich so bleiben, da die ja immer schon gut weiterplanen, was dann als nächstes kommt, ne? Und wo gehst du dann weiter? Hast du schon eine Idee, wo man nochmal Jakob vielleicht mit wieder neuen Objekten oder mit einem ganz anderen Ideen sehen kann?
1: Ja, also genau, am 19.06. ist in Kopenhagen, bin ich Teil einer Gruppenausstellung, darauf freue ich mich auch sehr. Und dann ist mein bisher größtes Projekt, ist eine Museumsausstellung in Den Haag, in, ich spreche es immer falsch aus, Scheveningen, actually, Bernd, you can help me.
2: Scheveningen.
1: Genau, Bernd macht gerade Praktikum bei mir und ist heute mitgekommen, also deswegen ist Bernd ja auch mit im Studio. Genau, aber dort ist ein Museum, die sogar auf Skulptur spezialisiert sind und die dort habe ich eine Einzelausstellung, die geht auch ein paar Monate und öffnet am 2. November.
0: In
2: Scheveningen.
0: Ja, also für, das war jetzt das Original, authentisch gesprochene Ort, authentisch gesprochene Ortsname in der Nähe von Den Haag, hast du gesagt, ne?
1: Richtig, genau.
0: Für die, ja, die jetzt auf der Karte verzweifelt suchen, wo es sein könnte. Ja, das finde ich wunderbar. Dann werde ich dich wahrscheinlich erst wieder hierher holen, wenn du zurück bist und du mir sagst, was jetzt wirklich das Nächste sein wird, was nachdenken.
1: Und ich plane auch, ich finde eigentlich den Strand in Rostock auch total schön, um da mal eine Ausstellung zu machen. Also ich brauche ja keine Wände, das heißt, Skulpturen könnte man auch da irgendwie aufstellen. Das heißt, vielleicht passiert diesen Sommer auch noch irgendwann, wird wahrscheinlich spontan, wenn das Wetter stimmt, aber eine Ausstellung am Strand. Aber
0: okay, beim Walfisch irgendwo.
1: Ja, oder weiter westlich.
0: Oder weiter westlich. Ja, also danke, dass du hier warst. Danke, dass ich mich mit dir hier unterhalten konnte. Und ich würde sagen, erstmal also zum Kunstverein am Berg in der Nähe der Petrikirche. Wer sich mal von Kunst berühren lassen will, im wahrsten Sinne des Wortes, nicht nur emotional, sondern auch handfest, ist dort genau richtig. Und wer mal richtig lachen will, wenn er Kunst sieht, der ist dort auch genau richtig. Danke, dass ihr hier wart.
1: Ja, vielen Dank, dass wir hier sein dürfen.

0: nicht jeder, der jetzt hier im Kulturkonzert dabei ist thematisch, kann auch persönlich vorbeikommen. Und so habe ich zum Beispiel auch Interviews vorab geführt. Eins zum Beispiel mit den Leuten vom Europäischen Integrationszentrum hier in Rostock über die im Mai begonnenen Europawochen. Und da würde ich sagen, hören wir jetzt auch mal rein. Ich habe jetzt hier im Studio Besuch, Frau Nele Ströder von der Hansestadt Rostock, von der Stadtverwaltung. Auf alle Fälle Bereich Internationales, das stand schon mal in der E-Mail mit drin. Was genau und wie ist denn diese Struktur, wofür du jetzt im Rathaus stehst?
1: Genau, also ich gehöre zum Fachbereich Internationales. Wir sind angesiedelt im Büro der Oberbürgermeisterin und der Fachbereich Internationales kümmert sich also um die internationalen Angelegenheiten der Hans- und Universitätsstadt Rostock. Das heißt, wenn zum Beispiel unsere Oberbürgermeisterin ins Ausland reist, dann können wir das vorbereiten oder aber auch wenn wir Delegationen aus dem Ausland empfangen, aus unseren Partnerstädten zum Beispiel, internationale Netzwerke gehören auch zu unserer Arbeit, wo wir uns zu ganz verschiedenen Themen engagieren und auch Europaarbeit.
0: Ja,

0: gedacht wird sozusagen oder sich damit beschäftigt wird, sondern in den ganzen Wochen im Monat Mai. Also das gibt es ungefähr seit Mitte der 90er, das Thema Europawochen in anderen Bundesländern, Städten. Und wir haben zum Beispiel mit unserer Partnerstadt Bremen über deren Erfahrungen gesprochen. Die sind da schon ein bisschen uns voran und machen das seit einigen Jahren. In Wien werden auch die Europawochen zelebriert. Und wir haben uns gedacht, Mensch, Europa findet ja bei uns auch statt, ist aber oft nicht immer so sichtbar. Und wir wollen gerne auch alle Menschen aus der Stadt zusammenbringen und einfach auch zeigen, Mensch, wo findet Europa in Rostock statt?
1: Das heißt, ist ja natürlich die Frage, die sich dann aufwirft, wo und wie erlebt man jetzt Europa in Rostock während der Europawochen? Ich hatte ja schon mit Menschen vom EIZ hier Kontakt gehabt, die haben erzählt, was von ihrer Seite aus geht. Hat denn die Stadt noch eigene Aktivitäten oder wird das alles übers EIZ abgewickelt?
0: Genau, na, wir haben, als die Idee entstand, die Europawochen in Rostock durchzuführen, überlegt, Mensch, wen können wir mit ins Boot holen, wer ist mit dabei? Da ist natürlich das EIZ ganz vorne, aber auch die Uni Rostock ist verstärkt in diesem Jahr vertreten mit verschiedenen Punkten. Wir als Fachbereich haben einige Veranstaltungen, die wir auch im Rathaus mit durchführen. Zum Beispiel gibt es eine Infoveranstaltung für beispielsweise Vereine, Lehrkräfte, die sich auch im internationalen Jugendaustausch engagieren. Das ist eine Infoveranstaltung. Das machen wir zusammen mit dem Landesjugendring und auch mit dem Landessportbund. Das ist direkt bei uns im Rathaus. Aber ansonsten gibt es auch ganz viele Veranstaltungen im gesamten Stadtgebiet. Von Teutenwinkel bis nach Lichtenhagen gehen wir da ganz querbeet, um auch möglichst viele Bürgerinnen und Bürger mitzunehmen.
1: Ja, Bürger mitzunehmen, das ist schon wieder ein sehr guter Übergang. Europa hat ja inzwischen auch wieder so manche Gegenstimme, also die Damen, die jetzt ja vom EZ da waren, sagten, in der Jugend ist das gar nicht so das Problem, aber man weiß es ja in Diskussionen, auch gerade mit Älteren, dass man Europa auch mitunter kritisch sieht, als bevormundend, als wenig hilfreich für die eigene Entwicklung. Heißt in Europawochen, dass man sich bewusst auch diesem Thema stellt und versucht, diese Fragen auch nochmal öffentlich zu diskutieren?
0: Also konkret diese Fragestellung, die du jetzt sozusagen auf die anspielst, die haben wir jetzt nicht in einem Schwerpunkt dabei, aber wir sehen natürlich das Thema, dass immer wenn Distanz da ist oder wenn wir etwas gar nicht so genau kennen oder wir hören immer nur aus dem Parlament in Brüssel, und dann kann man schnell mal irgendwie eine Meinung sich bilden oder auch eine ablehnende Haltung haben. Und deswegen haben wir auch gesagt, Mensch, wir können ja den Leuten auch zeigen, was Europa alles Positives auch für uns hier mitbringt. Genau, und wenn wir jetzt über alle Altersgruppen, ne, ich habe ja schon gesagt, wir haben Workshops für Jugendliche zum Beispiel im Angebot oder aber auch für Menschen, die mit jungen Menschen arbeiten, aber auch die Seniorenakademie von der Uni Rostock, die widmet sich sogar mit zwei Vorlesungen in diesem Jahr dann also europäischen Themen sozusagen, und da freuen wir uns total drüber, dass man wirklich auch für Jung und Alt Veranstaltungen dabei hat. Was ich gerne noch erwähnen möchte, was ganz neu ist in diesem Jahr, es gibt einen europäischen Wettbewerb, also den gibt es schon ganz, ganz lange. Und da nehmen auch in Deutschland bestimmt 70.000 bis 80.000 Schülerinnen und Schüler teil. Das ist also ein Kunstwettbewerb. Und aus Rostock haben sich in diesem Jahr erstmals 10 Schulen beteiligt, von Grundschule bis Kunstschule und Gymnasium. Auch aus allen Stadtteilen, und wir haben jetzt überlegt oder die Gelegenheit genutzt, dass wir zu den Europawochen diese Ausstellung auch im Rathaus, also eine Ausstellung machen und von den Rostocker Schulen dort einen Teil der Kunstwerke auf jeden Fall ausstellen. Da freuen wir uns total, um auch den jungen Menschen, die sich wirklich aktiv mit dem Thema Europa dann beschäftigt haben, quasi eine Bühne nochmal zu geben.
1: Ja, das Rathaus ist ja sowieso auch präsent, das habe ich jetzt von den EIZ-Leuten gehört, mit dem Planspiel, was da am 8. Mai stattfindet. Wie ist es, wenn ich jetzt wissen möchte, was läuft und sowas? Gehe ich ins Rathaus? Kann ich bei euch an der Tür klopfen? Oder gibt es irgendwo schon Material, wo ich sehen kann, was läuft alles zum Thema Europa im Mai in Rostock?
0: Genau. Also natürlich kann man auch an unsere Tür klopfen, aber man kann auch zum Beispiel ins Internet gehen. Auf www.rostock.de/europawochen gibt es einmal das ganze Programm und auch Details zu den einzelnen Veranstaltungen und wie man sich anmelden kann beispielsweise. Du sagtest ja auch schon, im Städtischen Anzeiger haben wir auch einmal nochmal richtig abgedruckt als Tabelle alle Veranstaltungen, wo man dann schauen kann, wann findet was wo statt. Genau, wir haben im Stadtgebiet Postkarten verteilt, vielleicht entdeckt die der ein oder andere, und auch Plakate, wo man dann sich sozusagen mit QR-Code auf die Webseite begeben kann.
1: Danke, Nele, dass du hier warst. Danke für die Informationen und wir bleiben im Kontakt.
0: Ja, danke.

0: Ja, und nun wollen wir mal ein bisschen in die Vergangenheit gehen, denn bis jetzt waren wir ja eher in der Zukunft, aber Tommy vom Kulturkonzentrat hat die Chance genutzt und hat sich im letzten Monat ins Volkstheater begeben. Da war die Premiere von Black Rider, diese Freischütz in Neuinszenierung mit Musik und so weiter, das uns aber eigentlich jetzt alles Tommy erzählt. Ich werde also jetzt gar nicht lange darüber reden wollen.
1: Es war Samstag am 11.04. Das Rostocker Volkstheater war gerammelt voll. Alle gucken auf die Bühne. Personen in bunter Kleidung, ein Bühnenbild, das aussieht wie ein Rabbit Hole oder ein Gewehrlauf, guckt uns an. Ein Auge ist zu sehen und die Musik setzt ein, komponiert von Tom Waits.

0: Die Geschichte ist schnell erzählt. Es handelt sich um den Freischütz-Mythos nach einer Oper von Karl Maria von Weber. Es geht um einen Schreiber, der die Försterstochter heiraten will und ergreift zum falschen Mittel, um dieser endlich zu genügen. 7 Kugeln, 6 davon treffen, doch die 7. lenkt der Teufel, mit dem er einen Pakt geschlossen hat.
1: Du glaubst, du würdest zielen, und sie folgt ihrem Willen. Einer wie du trifft nicht mal eine angepflockte Kuh.
0: Tolle Sänger, gute Musik, gutes Schauspiel, tolles Bühnenbild, tolle Kostüme. All dies führt nicht dazu, dass das 2,5 Stunden Stück langweilig ist. Es sind immer wieder spannende Momente und tolle Augenblicke, die man erleben darf. Das Publikum war begeistert und hat mit Standing Ovation sich bei dem Team bedankt.
2: Ja, wir sind hier bei der Premiere nach dem Stück The Black Rider. Musik Tom Waits, Geschichte William S. Burrow im Rostocker Volkstheater. Und ich habe hier einen der Zuschauer, die Premiere gesehen hat.
3: Also ich will nicht sagen, dass es kurzweilig war, dafür war es einfach viel zu opulent und viel zu aufwendig gemacht. Aber die Zeit verflog ziemlich schnell. Ich hatte kurz mal das Gefühl, dass man im zweiten Teil vielleicht die eine oder andere klitzekleine Länge drin hatte, aber ansonsten war das ging sehr schnell vorbei. Es war ein tolles Bühnenbild, es waren tolle Figuren, tolle Charaktere dargestellt und in Summe war es ein großer Spaß. Ich würde raten, dass jeder sich am besten selbst davon überzeugen sollte, hingehen sollte und sich diese in Teilen auch so schön schräge Musik selber einfach geben sollte.

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1: Veranstaltungstipps ist natürlich auch eine Sache, die wir einmal noch als festen Kulturnewsbeitrag haben, aber auch ich habe im Vorhinein gehört, dass es ein neues Kunst- und Kulturfestival geben soll in Rostock und habe mich natürlich sofort mit den OrganisatorInnen in Verbindung gesetzt, mit Michel von der DA und Teda. Das war schon vor 3 Wochen, als wir miteinander gesprochen haben. Inzwischen ist da einiges passiert, aber ich würde trotzdem noch mal gerne erzählen lassen, wie diese Idee entstanden ist, warum sie das machen. Und ich verspreche euch, schon im nächsten Kulturkonzentrat werden wir so viel mehr darüber wissen, dass es sich lohnt, auch dann nochmal sich damit zu beschäftigen.
2: Moin, ich bin Michel. Ich studiere an der Designakademie.
3: Hi, ich bin Teda. Ich komme auch sozusagen von der Designakademie. Ich habe damals da studiert und jetzt bin ich da angestellt als Social Media Marketing Beauftragte, kümmere mich um Public Relations und Event Management.
1: Aha, das ist also, jetzt haben wir also einen Studenten und eine Lehrkraft.
3: Genau, sozusagen.
1: Als Duo mit, beide von der Designakademie. Ihr sagt jetzt immer wir und ich vermute mal, dass wir ist hoffentlich noch ein bisschen mehr als ihr beide, die ich jetzt hier vor mir sehe. Oder ihr habt ja der beide von der Designakademie. Ist denn die Designakademie als Institution mit drin oder seid ihr einfach nur Menschen der Designakademie, die die Initiative ergriffen haben?
3: Genau, also man kann schon sagen, es ist mehr so ein privater Traum sozusagen. Also es ist schon mehr aus der Idee heraus entstanden, dass wir beide das machen, also Michel und ich dann eben. Es ist aber auch so, dass die Designakademie jetzt auch ein großer Teil davon ist. Da werden viele Veranstaltungen auch schon stattfinden, wie die Werkschau zum Beispiel, die ist immer von den Bühnen- und KostümbildnerInnen. Jedes Jahr im Sommer die Jahresendausstellung der Illustratorinnen. Also da passiert auch viel DA-intern, was wir eben dann auch mit innerhalb dieses Festivals mit zeigen.
1: Ihr habt ja in eurem Aufruf zur Gewinnung von Mitmachenden die Illustrator erwähnt, ein Festival, was bis vor 3 Jahren in Rostock alle 2 Jahre stattgefunden hat. Wart ihr da schon Teilnehmer oder ist das nur eine Erinnerung an etwas, was ihr jetzt auffrischen wollt?
2: Also ich persönlich habe nur davon gehört. Ich konnte die Illustrator 2023 nicht besuchen. Ich finde die Idee so schön und bin einfach traurig, dass das jetzt in den letzten Jahren halt für mich nicht möglich war, diese zu besuchen. Und daraus ist so ein bisschen auch dieser Kerngedanke entstanden, dass ich diesen Raum nicht wegnehmen möchte, aber deswegen zu sagen, hey, dann warte ich einfach oder wir warten, bis die Illustrator wieder da ist, war halt auch keine Option.
3: Ja, also ich will nicht sagen, wir sind ein bisschen naiv rangegangen, aber wir sind schon sehr träumerisch rangegangen, dass wir eben ich bin 2020 nach Rostock gekommen, ich war auch 2021 für meine Verhältnisse als Studentin auch mit Teil der Illustrade. Ich habe da geholfen, die Ausstellung im Schollenberger am Hafen unten aufzubauen, bin dann so eben auch mehr in den Kontakt gekommen, direkt mit den KünstlerInnen. Und auch letztes Mal habe ich versucht, mich damit einzubringen, konnte dann eben da auch mit unterstützen bei der Hall of Schön.
1: Wunderbar. Ihr habt jetzt aber doch euren Aufruf breiter gestartet. Die Illustrade war ja sehr grafisch orientiert, ne? Also jetzt, was ich von euch gelesen habe, klang ja, ihr seid also auch durchaus bereit im Bereich der Performance, im Bereich des Theaters, der Musik, Kunst mit in euer Festival aufzunehmen. Das heißt, ihr werdet sowieso keine Wiederholung einer Illustrade werden.
2: Nee, definitiv nicht. Also die Illustrade ist ein großes Vorbild für uns. Wir wollen uns aber wesentlich breiter aufstellen. Also zum einen, weil es für uns jetzt in der Kürze der Zeit auch einfach Vorteile bietet. So muss man das auch klar kommunizieren. Dass wenn wir jetzt nur GrafikerInnen, KünstlerInnen ins Boot holen würden, wir ein wesentlich kleineres Festival am Ende hätten, als jetzt durch die Möglichkeiten mit dem PWH zusammenzuarbeiten oder dem Kontrastkollektiv oder der HMT. Dementsprechend, ja, das Konzept ist ähnlich, aber ein bisschen weiter aufgestellt.
3: Deswegen ist es dann eben auch Kunst- und Kulturfestival, weil für uns da eben dann auch mehr dazu gehört, als, ich sag mal, nur Leuten die Möglichkeit zu geben, Ausstellungen zu besuchen. Die Illustrade hatte natürlich auch sehr viel mehr als das, aber wir wollen eben auch den anderen Kulturschaffenden, die ja eben auch ihren Raum eigentlich in Rostock haben, die Möglichkeit geben, dann auch in diesem Kollektiv gesehen zu werden. Und deswegen ist dann eben quasi alles mit dabei.
1: Wie geht es denn jetzt weiter? Gibt es schon Resonanz? Habt ihr schon das Gefühl, es gibt Menschen, die sagen, wir wollen dabei sein? Habt ihr schon Pläne? Oder?
2: Also wir haben unzählige Mails rausgeschickt, sind an sehr vielen, haben sehr viele Geschäfte besucht. Wir waren die letzten, ja, ich glaube, 4 Wochen mindestens nur auf Achse und haben versucht, Kontakte quasi zu knüpfen. Natürlich kannten wir auch viele Personen, aber vom Inhalt her, wie bereits schon angesprochen, bewegen wir uns ja von der Rostocker Innenstadt bis mindestens KTV, hoffentlich Reutershagen, vielleicht aber auch mehr. Also wenn es Leute in Lüttenklein gibt, die da Bock drauf haben, wir sind offen, aber das nur am Rande erstmal. Inhaltlich haben wir jetzt schon mindestens 4 neue Ausstellungen, die laufen werden, zusätzlich zu den natürlich laufenden Programmen, beispielsweise der Kunsthalle oder des Kulturhistorischen Museums, die mit uns Stand jetzt noch nicht zusammenarbeiten, aber das ist ja trotzdem Teil unseres, eigentlich unseres Konzepts ist, aber...
3: Ist auch Kultur, die dann ja auch stattfindet.
2: Genau.
3: Also das ist ja nichts, was man... Leute, die zur Ausstellung gehen, gehen ja dann gerne auch nochmal zur nächsten. Und wenn dann im Kulturhistorischen Museum eine ist, ist natürlich auch cool, wenn man dann rüber ins Goldwerk kann und da dann auch wieder was stattfindet.
2: Genau. Weiter haben wir natürlich die alljährliche Werkschau der Bühnen- und KostümbildnerInnen der Designakademie Rostock. Wir haben mindestens einen Flashday geplant. Wir bieten Musik aus der HMT, höchstwahrscheinlich im PWH und vom Kontrastkollektiv an. Ergänzt mich gerne, wenn ich irgendwas vergesse. Dann in der Goldwerkgalerie wird es wahrscheinlich eine Podiumsdiskussion geben zum Thema junge Kunst sammeln. Da sind wir im regen Austausch mit Matthias Goldberg, der wiederum mit der Künstlergruppe Schaum in Kontakt getreten ist. Wir planen mehrere Stadttouren.
3: Dadurch, dass Rostock als Stadtbild ja auch schon sehr viel zu bieten hat, um das mal einfach so zu sagen, ist natürlich auch ein Punkt, dass man einfach durch die Stadt laufen kann gemeinsam und das eben in dem künstlerischen Aspekt. Gleichzeitig mein kleiner, sehr seltsamer Traum, aber es gibt ja die Nachtwächtertouren noch in Rostock, da möchte ich mich jetzt auch gerne mal melden, weil ich das ganz spannend finden würde, wenn man eben diese Tour auch so aufbaut, dass man dann eben auch zum Beispiel den Brunnen der Lebensfreude und das alles mit da drin hat, dass man dann eben auch über die KünstlerInnen, die vorher auch schon da waren und das Stadtbild eben sehr krass mitgestaltet haben, dass das alles mit aufgenommen wird und dass man eben den kulturhistorischen Aspekt da auch drin hat.
1: Für mich ist jetzt noch ein bisschen die Frage, ihr habt ja gesagt, ihr greift auf vorhandene Ausstellungen zurück. Kunsthalle, Kulturhistorisches Museum läuft ja ständig was, auch bei Matthias Goldberg ist ja immer etwas zu sehen. Ihr sagt aber doch, ihr wollt ein Festival sein. Ne? Also das heißt natürlich, ein Festival erwartet ja jeder so, dass es so ein gemeinsames Festivalprogramm gibt. Vielleicht auch ein Festivalticket oder ein, wo seht ihr euch denn da jetzt eigentlich, um diese Verbindung zwischen all diesen vielen Projekten herzustellen?
3: Genau, also wir sind ja die Leute, die dann die Menschen mit ins Boot holen sozusagen. Dadurch, dass wir aber eben 2 Leute sind, die nicht alles alleine auf die Reihe bekommen können und auch jetzt nicht direkt eskalieren wollen, weil wir auch uns wünschen, dass das vielleicht öfter passiert, dass die Illustrade zurückkommt, sowas alles, ist unser Auftrag eigentlich eher, dass wir die Leute zusammenbringen, dass wir noch mehr Verknüpfungen schaffen, dass dann eben das Kontrastkollektiv wieder mit dem PWH ins Gespräch kommt, dass die dann da eben auflegen können, sowas. Und dass insgesamt jeder Standort, der mit dabei ist, sich eigentlich um sich kümmert, um sein Programm. Und wir dann die sind, die das zusammenbringen, das planen, das für die Leute verständlich machen, was, wo, wann passiert. Und das eben als großes Angebot. Festivaltickets sind jetzt nicht unbedingt geplant, weil es auch eigentlich, also ich glaube, grundsätzlich war unser Modus eher, dass Kunst und Kultur ja für jeden da ist. Und dass es dann eben sehr niederschwellig auch ist, dass man da mit dabei sein kann. Dementsprechend wird es eben für Veranstaltungen wie zum Beispiel im PWH natürlich Eintrittspreise und sowas geben, aber insgesamt wird sehr viel so laufen, dass es einfach ein offenes Angebot ist für Leute, die Interesse haben, sich da einfach mal auch ein bisschen auszutoben so. Ja, und großer Punkt, glaube ich, warum wir auch so viel am Träumen sind, bisher die Resonanz von den Leuten, die wir gefragt haben, ist echt sehr positiv. es sind schon sehr viele direkt eingestiegen und waren so, wir sind dabei, wir haben Bock. Zum Beispiel auch die Hafendommel war sehr begeistert und bereit, mit dabei zu sein. Und das sind eben auch alles Leute, die wir jetzt auch, schon auch wir, über Jahre jetzt auch schon kennen und da immer weiter so sozusagen reinrutschen. Und dann ist es auch sehr schön, wenn die Leute einem, naja, auch das Gefühl geben, dass es in Ordnung ist zu träumen und dass es dann auch umsetzbar ist.
1: Wir können aber davon ausgehen, dass diese 3 oder 4 Tage, die ihr ja schon fest in der Planung habt, also dann aber ein großes Programm über sich geben wird, dass man weiß, an diesen Tagen ist sehr viel Kultur an verschiedenen Stellen in Rostock und ihr werdet dann auf alle Fälle ein verbindendes Programm oder auf alle Fälle irgendwie, dass man das Gefühl hat, es ist eine Form von Festival. Ich gehe jetzt nicht zufällig ins PWH und danach ins Kulturhistorische Museum, sondern ich bin Teil jetzt einer Festivalkultur. Das ist aber doch geplant.
3: Genau. Also natürlich kann es auch so funktionieren, dass man nur irgendwo einmal mit dabei ist, zufällig, und dann merkt man, oh krass, da passiert ja super viel. Das heißt, dann steigt man erst ein. Aber insgesamt glaube ich, dadurch, dass wir eben das Programm ja sozusagen zusammenbringen und dass es auch übersichtlich ist, was überall wo passiert, kann man das für sich selber schon so mitnehmen, dass man Teil dieses Festivals ist und dass es wirklich was ist, wo man 4 Tage einfach komplett in der Kunst aufgehen kann.
1: Ja, wir werden uns sowieso nochmal hören, weil wir reden ja jetzt immer noch über Träume und Wünsche, ja, und Planungen, ne? Aber wir werden ganz sicher nochmal über Realitäten und Veranstaltungen und Orte reden wollen miteinander, um auch unseren HörerInnen, die jetzt zwar sagen, na, ich bin mal gespannt, was es wird, die wollen wir auch irgendwann sagen, genau das wird es jetzt auch jetzt und jetzt kannst du losgehen und dabei sein. Dann danke ich euch erstmal, dass ihr Zeit hattet, schon mal Träume und Pläne hier
2: danke
1: zu erzählen, und auf ein nächstes Mal, ne?
3: Ja, wir freuen uns, Dankeschön.
2: Ja. Von meiner Seite auch noch, vielen Dank.

0: Ja, euer Kulturkonzentrat ist ja auch Dienstleister und deswegen überlegen wir uns auch immer wieder ein paar Kulturnews dann für den Monat Mai, denn wir sind ja gerade am Beginn des. Eins hatte ich nämlich schon vergessen, als der Black Rider Beitrag von Tommy lief, wollte ich nochmal darauf hinweisen, jetzt am Sonntag, dem 9.5. und eine Woche später am 16.5. kann man Black Rider nochmal im Volkstheater sich anschauen. Aber wir haben natürlich noch viel mehr zu sagen und das hören wir jetzt von Lisa.
1: Letzten Monat habe ich in meiner Reportage schon über die neuen Projekte der Beginen berichtet und jetzt ist es auch endlich soweit. Am 7. Mai eröffnet der Rostocker Frauenkulturverein seine neue Galerie im Bahnsdorfer Weg mit einer Vernissage. Die moderierte und musikalisch untermalte Veranstaltung macht den Auftakt für die erste Galerie für Künstlerinnen in MV, deren erste Ausstellung unter dem Motto Débardage steht. Das ist ein Begriff aus der Seefahrt und steht für das Ausladen von Frachtgut. Im Fokus stehen die Werke der Künstlerinnen Grit Sauerborn und Barbara Wetzel, die mit ihren Werken in einen Dialog treten. Die Vernissage findet am 7.5. um 18 Uhr im Bahnsdorfer Weg 17 in der KTV statt. Und willkommen sind dabei natürlich nicht nur Frauen. Am 10., 11. und 12. Mai findet im Großen Haus des Volkstheaters das 9. philharmonische Konzert der Spielzeit unter dem Motto Endlich statt. Zu hören ist unter der Leitung von Markus Bosch die 8. Sinfonie in C-Moll von Schostakowitsch sowie das Cellokonzert Nummer 2, das von dem bekannten Cellisten Alban Gerhardt gespielt werden wird. Das Konzert wurde zwischen den Zeilen als ironische Antwort auf die Doppelmoral der sowjetischen Funktionäre gedacht, die den Komponisten zu Stalins Lebzeiten denunzierten und später dann hofierten. Als Zugabe werden schließlich die PreisträgerInnen des Kompositionswettbewerbs 333, den Chefdirigent Bosch gemeinsam mit der HMT Rostock initiiert hat, musizieren. Die Termine sind Sonntag 10.5. und Montag 11.5. jeweils um 18 Uhr sowie Dienstag 12.5. um 19.30 Uhr im Volkstheater Rostock. Und am 29. Mai findet ab 18 Uhr wieder die alljährliche Kunstnacht in der östlichen Altstadt statt. Knapp 40 Kunstorte öffnen an diesem Abend kostenlos ihre Türen. Mit dabei sind wieder verschiedenste Musik, Kunst, Kulinarik und Weiterbildungsbeiträge, sodass sicherlich für jede und jeden etwas dabei sein wird. Das vollständige Programm der 24. Kunstnacht gibt's zum Nachlesen online unter östliche-altstadt.de. Und das waren die Kulturnews. Liebe Grüße aus Marburg.
0: Und das war natürlich auch der Abschluss schon vom Kulturkonzentrat. Steffen von unserer Folgesendung ist jetzt schon mal mit im Studio, damit wir fließend von einer Sendung zur anderen übergehen können. Das heißt, auch ich werde jetzt mal schon ein bisschen Abschiedsstimmung verbreiten, indem ich unseren Closer schon mal reinspiele. Also das war das Kulturkonzentrat, am Anfang noch mit Jakob und Bernd aus Holland. Jetzt war ich alleine im Studio und jetzt ist schon wieder jemand mit da.
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0: Also für die, die zu spät zugeschaltet haben, Freitag um 13 Uhr kann man nochmal dieses Kulturkonzentrat hören und eine Woche ab morgen sogar in unserer wunderbaren Mediathek, wo ich es noch hineinladen werde für all die, die nicht dabei sein konnten. Ich wünsche euch einen schönen Mai. Das Wetter hat sich enorm aufgebessert und es hat auch inzwischen geregnet, das heißt, das Gras wird sprießen, man kann sich schon wieder fallen lassen auf der Wiese, ohne sich den Rücken zu verbiegen. Tschüss und dann also bis zum Juni.

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1: Einen wunderschönen Freitagnachmittag. Hier ist Loro auf 90,2. Es ist jetzt 16 Uhr und damit Zeit für den Home Run. Unser Nachmittagsmagazin mit Infos zu lokalen Themen, Veranstaltungen und allem, was hier in Rostock passiert. Natürlich gibt es dazu auch jede Menge Musik. Ich bin eure Moderatorin Daphne und freue mich sehr, dass ihr dabei seid an diesem sonnigen 8. Mai. Ich begleite euch in den nächsten 2 Stunden in den Feierabend und ins Wochenende auf dem Weg nach Hause oder wo auch immer ihr gerade unterwegs seid. Wir machen es uns hier gemeinsam gemütlich. Was euch bis 18 Uhr erwartet, verrate ich euch gleich, aber vorher hören wir noch Alle leben schneller von Remote Bondage. Viel Spaß und bis gleich.

0: Das war das Berliner Quintett Remote Bondage mit dem Song Alle leben schneller. Es ist jetzt 16.04 Uhr und ihr hört den Home Run auf Flo 90,2. Was könnt ihr hier in den nächsten 2 Stunden erwarten? Wir haben auch heute wieder ein schönes und vielfältiges Programm für euch. Wir blicken nach dem Min und auf die Aktionen, die dort rund um den Tag der Befreiung organisiert werden. Außerdem geht es um den Gratis-Comic-Tag und um den Harrock-Festival, die morgen im Mau-Club zum letzten Mal stattfindet, sowie um viele weitere spannende Themen. Aber vorher wollen wir noch einen Blick auf das Wetter werfen.
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0: Aktuell haben wir in Rostock 15 Grad bei leicht bewölktem Himmel. Dazu weht eine leichte bis schwache Brise aus östlicher Richtung. Die Sonne geht heute um 20.54 Uhr unter. In der Nacht bleibt der Himmel wolkenlos bei Tiefstemperaturen von 3 Grad. Und zum Start ins Wochenende erwartet uns am Samstag mehr Sonne als Wolken bei Temperaturen von bis zu 17 Grad. Am Sonntag hingegen wird es weniger sonnig. Es wird überwiegend stark bewölkt und am Abend kann es vereinzelt zu leichtem Regen kommen. Die Temperaturen liegen zwischen 7 und 16 Grad. Soweit das Wetter. Und in ein paar Minuten gibt es für euch ein paar Veranstaltungstipps fürs Wochenende. Danach bekommen wir Besuch von der Band Nullpunkt. Morgen findet nämlich ihr Festival Harrock zum 12. und letzten Mal statt. Und gleich blicken wir daneben und auf die Aktionen, die an diesem 8. Mai anlässlich des Tags der Befreiung organisiert werden. Zuerst hören wir aber noch Schmetterling von Karikari. Viel Spaß!

0: Willkommen zurück. Es ist jetzt 16.10 Uhr und ihr hört den Homerun auf Loro am 8. Mai. Und in den nächsten Minuten wollen wir nach Demmin blicken. Denn auch dieses Jahr finden dort zum Tag der Befreiung Aktionen gegen den alljährlichen Aufmarsch von der rechtsextremen Partei Die Heimat, den ehemaligen NPD, statt. Zu den Protesten haben das lokale Aktionbündnis 8. Mai Demmin gemeinsam mit dem Bündnis Widersetzen aufgerufen. Aber was passierte heute genau und was wollen die Demonstrierenden erreichen? Mein Kollege Jan hat darüber im Vorfeld mit Rosa gesprochen. Sie ist die Pressesprecherin von Aktionbündnis 8. Mai Demmin.
1: Hallo Rosa, welche Aktionen finden von eurer Seite aus statt?
2: Genau, wir haben eine ganze Menge geplant. Los geht's tatsächlich schon einen Tag vorher, am 7. Mai, mit dem Aktionscamp, was wir in Demmin veranstalten wollen. Dann am 8. Mai selber geht um 15 Uhr das Friedensfest auf dem Barlachplatz, wie jedes Jahr, los. Da geht es vor allem darum, dass wir mit verschiedenen Menschen aus der Stadt in Kontakt kommen, dass wir alle gemeinsam eine schöne Zeit haben und dass wir uns verdeutlichen, wir stehen alle zusammen ein gegen den Faschismus und den faschistischen Aufmarsch, der da stattfindet. Ab 17 Uhr sammeln wir uns dann am Bahnhof in Demmin zu einer Demonstration einmal durch die Stadt. Und je nachdem, wie lange die dauert, gibt es dann abends am Speicher unten am Wasser eine große Befreiungsparty zum Tag der Befreiung, der ja am 8. Mai in Demmin von uns gefeiert wird.
1: Wer macht denn beim 8. Mai bei der Demo alles mit?
2: Also zum einen sind natürlich wir als Aktionsbündnis dabei, dann eine Menge Leute aus Demmin, verschiedenste Parteistrukturen, also sowohl aus Demmin selber als auch aus ganz MV. Ja, dann gibt es natürlich das Widersetzen-Netzwerk, was wieder auf vielen Kanälen mobilisiert. Aber in den letzten Jahren liefen auch wirklich sehr, sehr vielfältige Leute damit, also von Omas gegen Rechts über Gewerkschaften bis hin zu so Kirchjugenden und Ähnlichem war eigentlich immer alles dabei. Und ungefähr so erwarten wir das dieses Jahr auch wieder.
1: Was wollt ihr konkret erreichen mit diesen Aktionen?
2: Genau, zum einen wollen wir darauf hinweisen, dass das Narrativ, was oft immer noch um Demmin verbreitet wird, von diesem Trauermarsch, eigentlich totaler Quatsch ist. Der 8. Mai ist ein Feiertag. Da wurde Deutschland vom Faschismus befreit, weil wir uns selber nicht befreien konnten. Damit ging eine Zeit so von absolutem Leid, von absoluter Zerstörung überall auf der Welt so ein bisschen zu Ende. Und das gab uns eine Chance, ja, ein Leben in Freiheit zu genießen. Was dann natürlich unterschiedlich genutzt wurde, diese Chance. Und zum anderen wollen wir uns natürlich auch ganz konkret dem faschistischen Aufmarsch da entgegenstellen. Also es geht uns schon auch darum, dass wir die Nazis nicht in unserer Stadt haben wollen. Es geht uns darum zu zeigen, dass ja Demmin immer noch stabil einsteht gegen eben diesen ganzen rechtsextremen Mist, der da auf die Straße getragen wird.
1: Im Motto steht, wir feiern Antifaschismus. Was bedeutet das konkret für euch?
2: Das bedeutet für uns zum einen, dass wir den 8. Mai als Tag der Befreiung, als einen wichtigen Tag in der antifaschistischen Geschichte feiern. Zum anderen aber auch, dass wir uns von den heutigen Versuchen von Trump, Orban und teilweise auch unserer Regierung, das Wort Antifaschismus irgendwie abwertend zu benutzen und als Gefahr zu inszenieren, dass wir uns dem ganz klar entgegenstellen. Also davon wollen wir absolut nichts hören. Antifaschismus heißt für uns, sich dem Faschismus entgegenzustellen, und genau das machen wir und genau das feiern wir an dem Tag.
1: Zum ersten Mal gibt es rund um den 8. Mai dieses Jahr auch ein mehrtägiges Aktionscamp, was du ja eben schon angesprochen hattest einmal. Kannst du uns darüber ein bisschen was erzählen? Also was ist da alles geplant?
2: Ich würde das gleich einmal so chronologisch durchgehen, so ein bisschen. Donnerstag ist so ein bisschen Aufbau- und Ankommentag für alle. Freitag bereiten wir uns dann vor allem mit zum Beispiel einem Aktionstraining und nochmal eine Besprechung, wie der 8. Mai so ablaufen wird, dem Camp eben auf die große Demo vor. Und am 9. Mai haben wir dann ein relativ vielfältiges Programm geplant. Also es wird zum einen einen Vortrag zur Erinnerungskultur in Demmin, aber auch darüber hinaus geben. Wir haben verschiedene Workshops geplant. Wir wollen einmal uns im Camp kennenlernen. Wir laden aber auch ganz explizit die Menschen aus Demmin und aus der Umgebung ein, uns sehr, sehr gerne am 9. Mai im Camp zu besuchen, weil auch das eines von unseren Zielen ist, eben so ein bisschen ansprechbarer zu sein und ein bisschen, ja, eine bessere Gelegenheit haben, um mit den Leuten ins Gespräch zu kommen. Auf so einer großen Demonstration, die oft ein bisschen unübersichtlich und chaotisch ist, ist das natürlich schwer. Genau, dann laden wir am 9. Mai auf jeden Fall auch zum gemeinsamen Essen ein. Und Sonntag am 10. Mai, da ist dann Abbau und Abreise. Also das Camp ist vor allem geprägt von Vernetzung, Kennenlernen, aber auch einigen inhaltlichen Vorträgen und Workshops.
1: Dieses Jahr findet der 8. Mai mitten im Landtagswahljahr statt. Spielt das auch eine Rolle bei euren Aktionen?
2: Natürlich spielt das auch eine Rolle. Also rechtsextreme Tendenzen, die gibt es hier natürlich schon immer. Aber wir beobachten auf jeden Fall, dass in letzter Zeit Nazis wieder offener damit umgehen, rechtsextrem zu sein und offener ihre Ideologie zur Schau tragen und sich weniger verstecken und schämen dafür. Und das machen wir natürlich auch zum Teil an der AfD fest, die eben auch mit dem 8. Mai einen sehr, schwierigen Umgang immer wieder findet. Also ob jetzt Alice Weidel den Tag als einen Tag der Niederlage der Deutschen bezeichnet oder Höcke regelmäßig die Verbrechen des Nationalsozialismus relativiert, macht für uns natürlich auch ganz deutlich, dass wir uns auch irgendwie in die Wahlen einmischen wollen und irgendwie auch diese Botschaft verbreiten wollen, dass eben Faschismus nicht nur dann Faschismus ist, wenn er ganz offen sagt, hallo, ich bin Faschismus, sondern eben auch von der AfD in unsere Gesellschaft getragen wird. Aber so ganz konkret an dem, was wir vorhaben, ändert sich dadurch nicht viel. Also unser Fokus liegt ganz klar darauf, an dem Tag das Narrativ vom Trauertag 8. Mai zu bekämpfen, und daran ändern die Wahlen gar nicht so viel.
0: So, Rosa, Pressesprecherin vom Aktionbündnis 8. Mai Demmin, zu den Aktionen rund um den Tag der Befreiung und gegen den rechtsextremen Aufmarsch in der Stadt. Weitere Infos findet ihr im Laufe des Tags auf den Seiten des Aktionbündnisses. Es ist jetzt 16.17 Uhr. Ihr hört den Home Run auf Loro 90,2 und wir machen weiter mit dem Song Kerosene von der mexikanischen Rockband The Warning. Viel Spaß!

0: Willkommen zurück. Wir haben jetzt Session noch 21 und ihr hört den Home Run auf Loro 90,2 an diesem sonnigen 8. Mai. Ich weiß nicht, wie es bei euch aussieht, aber fürs Wochenende habe ich noch nicht super viel vor. Ich werde wahrscheinlich das schöne Wetter am Samstag genießen und mich mit Freundinnen treffen, aber sonst... Aber falls ihr noch ein bisschen vielleicht Inspiration braucht, keine Sorge, denn jetzt kommen ein paar Veranstaltungshinweise für euch, diesmal von Thomas vorbereitet. Viel Spaß!
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2: Freitag.
3: Wenn man der Opfer des Nationalsozialismus im Zweiten Weltkrieg gedacht hat, kann man immer noch zur Abba-Party in den Zwischenbau gehen. Denn dort findet eine unvergessliche Nacht mit den größten Abba-Hits statt. Außer Live-Acts gibt es auch Überraschungsgäste und mitgesungen werden kann natürlich außerdem. Um 19.30 Uhr geht die dreistündige Feier los und danach läuft auch noch eine After-Party. Interesse? Da nichts mehr hin in den Zwischenbau. Aber auch der Bunker Rostock bietet in seinem Stahlbetonhochbau nach dem Gedenken auf dem neuen Friedhof zum 81. Jahrestag der Befreiung eine Veranstaltung an. Denn im Bunker spielt die Liveband Unemployed in Greenland. Außerdem legt DJ GC Lennon auf. Einlassbeginn ist um 20 Uhr und zwar in der Neptunallee 9a. Sie befindet sich auf dem ehemaligen Gelände der Neptunwerft hinter dem Werftdreieck in der Massmannstraße.
2: Samstag.
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3: Der Samstag hat im Mautclub den HRO Rock 12 mit der Party Ein letzter Tanz auf dem Programmplan zu stehen. Auf der Bühne werden Nullpunkt, die Dogs, Roy Teddy und Rieke Döring stehen und euch die Musik um die Ohren fetzen lassen. Wer die Bands auch nur teilweise kennt, weiß, dass Punkrock zutage gefördert wird. Zwar leider zum letzten Mal, aber trotzdem hier die Einlasszeit. Sie beginnt schon um 18.30 Uhr, natürlich im Mautclub. Es zählt bei dieser Veranstaltung das Kulturticket am Warneufer 56 im Stadthafen von Rostock.
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3: Der Stadtpalast hat mit Nachtgeflüster sowie Tief und Ton ein Live-Techno-Set jenseits des Mainstreams in den Gemäuern als Event anzustehen. Wer sich das geben will, sollte sich rechtzeitig um Karten bemühen oder ab 22 Uhr pünktlich im Stadtpalast erscheinen. Ihr findet diesen, wie schon seit Jahrzehnten, am Vögelteich 19 gleich gegenüber der Deutschen Med. Bis in den frühen Morgen um 5 Uhr findet diese Techno-Party im Stadtpalast statt.
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2: Sonntag.
5: Der Bademeister.
3: Und weil es so schön war, wird der Mautclub gleich noch einmal in den Veranstaltungstipps erwähnt. Nämlich mit Dota. Ihr kennt diese German Popband. Um Dota Care herum sicher von Titeln wie Kleingeldprinzessin oder auch Bademeisterin. Sie ist damit nicht nur im Loro-Programm, sondern auch bundesweit zu hören. Ihre neue Reise durchs Land nennt sie Springbrunn. Aber auch der Song Im Springbrunn baden mit nackten Milliardären ist mehr als ein Wunschtraum, der die Bühne erobern wird und Bände spricht. Wer Dota live erleben will, sollte sich in dem Mautclub zum Einlassbeginn um 18.30 Uhr bewegen oder eine Karte im Vorverkauf ergattern. Und wer es immer noch nicht weiß, wo der Mautclub liegt, Stadthafen Rostock, am Warneufer 56, wasserseitig, beim Kapuzenhof gelegen.
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6: Und das waren die Veranstaltungstipps. Viel Spaß!
0: Vielen, vielen Dank an Thomas für diese Veranstaltungshinweise. Ich hoffe, es war was für euch dabei. Mehr zum Rockfestival erfahren wir gleich, denn wir bekommen Besuch von dem Sänger der Band Nullpunkt, die da den Festival organisiert. Aber vorher gibt es noch ein bisschen Musik. Ihr hört jetzt Me Gustas Tu von Manu Chao. Viel Spaß!

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3: Einen wunderschönen Freitagnachmittag. Es ist jetzt 16.31 Uhr und ihr hört den Home Run auf Flora 90,2. Ich bin Daphne, eure Moderatorin, und freue mich, dass ihr eingeschaltet habt. Und ich freue mich auch sehr, dass bei mir im Studio der Sänger von Nullpunkt, Sven, ich freue mich, ihn begrüßen zu können. Hi Sven, wie geht es dir?
4: Hallo, mir geht's super, danke für die Einladung.
3: Danke, dass du heute da bist. Ja Sven, wir haben dich vor allem eingeladen, weil morgen euer Festival Harrock zum letzten Mal stattfindet. Bevor wir dazu kommen, hören wir erstmals einen eurer bekanntesten Songs, Kinder der Küste. Weißt du noch, wie der Song entstanden ist?
4: Ja, der ist vor 10 Jahren etwa entstanden, bei uns im Proberaum, mit ganz viel guter Laune und ganz viel Lust, mal ein Lied über unser Zuhause zu machen. Und der schreibt sich ja von selber. Wenn man einmal an den Strand fährt, schreibt sich so manches Lied von alleine. Und so ist es bei Kinder der Küste auch gewesen.
3: Das glaube ich, das ist doch schön. Und hat der Song immer einen festen Platz in euren Sets und wird auch morgen wieder gespielt?
4: Vielleicht.
3: Vielleicht.
4: Wir möchten ja noch nicht unsere Setlist verraten. Aber ich glaube, ein Lied wie Kinder der Küste in Rostock nicht zu spielen, würde dazu führen, dass wir ganz schön viel Ärger mit dem Publikum bekommen.
3: Dann sind wir gespannt und ich würde sagen, wir hören gleich den Song an. Viel Spaß!

0: Ihr hattet Kinder der Küste von Nullpunkt und gerade bei mir ist nämlich der Sänger der Band Sven. Sven, das morgige 12. Harrock wird zugleich das letzte Harrock sein. Wenn etwas ändert, kann man das vergangene Jahr nochmal Revue passieren lassen. Was hat euch damals dazu bewogen, euer eigenes Festival zu veranstalten?
1: Oh, das ist eine Frage, die ja ganz weit in der Kiste unten rausgekramt werden muss. Wir hatten Lust auf eine eigene Veranstaltung in Rostock und hatten Lust, das auch unter einem Namen zu machen, unter einem Deckmantel, nachdem wir unsere allererste CD, glaube ich, 5 Blickwinkel im Jahr 2013 oder sowas veröffentlicht haben, haben wir gesagt, das muss irgendwie weitergehen. Und wir hatten früher in Lüttenklein einen Pub, der hieß Empire.
0: Aha.
1: Kleine Kneipe, geile Kneipe, passten 150 Leute rein und wir haben gesagt, ey komm, wie wär's, wenn wir da einfach ein kleines Festival machen. Wir laden uns 3 Bands ein oder 2 andere Bands mit uns und legen einfach los. Ja, rappelvoll die Hütte, mega gute Stimmung. Das haben wir dann 2-3 Jahre dort im Empire gemacht. Und dann hat das Empire leider geschlossen und wir mussten weiterziehen und haben dann halt entschieden, das Harrock fortzuführen in einem anderen Rahmen und sind dann halt in den Mauclub gezogen. Aber so kam halt die Entstehung oder so ist das Harrock-Festival seinerzeit entstanden.
0: Und ja, du hast es halb geantwortet. Wie hat sich das Festival über die Jahre entwickelt?
1: Verdammt gut, weil wir gemerkt haben, dass die Leute Lust drauf haben. Und weil wir gemerkt haben, dass wir unheimlich viel Lust drauf haben,
0: Schrägstrich
1: hatten. Denn alles, was ja endet, ein letzter Tanz, hat ja auch einen gewissen Grund. Aber da sind wir, glaube ich, noch nicht, sondern wir sind ja erstmal dabei, wie sich das entwickelt hat. Und wir haben dann gemerkt, okay, das Empire hat geschlossen. Wir haben immer so 150 bis 200 Gäste gehabt. Wo geht der nächste Schritt hin? Und dann hatten wir das richtig gute Glück, oder wir ja alle in Rostock, dass wir einen unheimlich geilen Mauclub haben. So, und die Leute, die da arbeiten und die das ganze Ding mit Leben füllen, sind unheimlich herzliche Menschen und sind auch bereit, Künstlern auf lokaler Ebene eine Bühne zu bieten, mit dem Wissen, der Laden wird nicht voll. Und da finde mal einen Saal, der dir sagt, du pass auf, bei mir im Laden kommen 800 oder passen 800 rein, aber wenn ihr mir nur 200-300 bringt, dann ist das cool. Kommt vorbei, ihr seid eine lokale Band, wir geben euch eine Bühne. So, und das haben die damals einfach gemacht. Und wir haben es ausprobiert und es hat gut geklappt und alles war toll. Und deshalb sind wir unfassbar dankbar, den Mauclub bekommen zu haben damals und auch heute immer noch an unserer Seite zu haben, mit genauso viel Herz wie damals.
0: Und hat vielleicht die Organisation des Festivals einige Herausforderungen mit sich mitgebracht?
1: Ja. Weil wir als Band, muss man wissen, nicht die riesigste Crew haben. So, also wir sind 4 Musiker und dann haben wir 2-3 Leute im Hintergrund und dann war es das. Und du verteilst es natürlich auf alle Schultern und hast dann natürlich auch Leute, die dir zur Seite stehen, auch gerade dann vom Mauclub, was das Booking angeht, Catering, Sound, alles muss ja irgendwie dann organisiert werden. Und natürlich sind da dann die Wochen gerade vor dem Festival sehr anstrengend. Für uns der anstrengendste Punkt, wirklich der alleranstrengendste, ist Werbung machen. Werbung im Internet, Social Media und so weiter und so fort. Da bin ich ehrlich, keiner von uns hat da Bock drauf. Wir sind wirklich keine Social Media Band. Und wenn das dann aber in den letzten Jahren enorm zugenommen hat, dann wird es für uns dann auch schwierig und auch ein bisschen anstrengend, da dann immer wieder neue Reels und Stories und wenn man das eigentlich nicht so fühlt.
0: Ja, das glaube ich. Und viele Festivals haben auch mit steigenden Kosten und sinkenden Besucherzahlen zu kämpfen. Ist das bei euch auch so?
1: Jein. Also ich würde das mal so clustern. Wir haben immer versucht, die Veranstaltung sehr kostengünstig zu halten, denn wir möchten gerne jeden mit an Bord haben. So dass wir früher begonnen haben, dieses Festival für nur 7 € anzubieten. Die Zeiten waren aber vor 13 Jahren auch noch ganz andere. Mittlerweile mussten wir leider auch die Kosten erhöhen, um einfach alles vernünftig decken zu können. Glaube aber, dass wir mit 20 € im Vorverkauf immer noch eine verhältnismäßig günstige Veranstaltung sind für 4 Bands, die dann auch dort auftreten. Im Vergleich zu anderen Konzerten, wenn man mal schaut, geht das mittlerweile alles unter 40-50 € nicht mehr los. Sodass wir natürlich mit steigenden Kosten zu tun haben, ja, aber auch immer noch versuchen, das erstmal transparent zu halten und zum anderen so günstig wie möglich, um jedem Menschen auch ermöglichen zu können, einen coolen Abend zu verbringen.
0: Und wenn du jetzt kurz vor dem letzten Harrock nochmal zurückschaust, was waren deine persönlichen Highlights?
1: Es waren die Bands, mit denen wir zusammen gespielt haben. Dadurch, dass wir immer die freie Hand hatten, mit wem wir zusammen spielen möchten und das Booking auch so gestalten konnten, wie wir es eben wollten, haben wir unfassbar viele tolle Bands kennengelernt. Angefangen von den Gumballs, die es heute nicht mehr gibt, über Radio Havanna, hin über die Fucking Faces, eine unfassbar geile Oldschool-Punk-Band. Vor 2 Jahren hatten wir Massendefekt zu Gast, da haben wir unser 10-jähriges Harrock gefeiert, über 2 Tage erstmals. Also es gibt so viele tolle Erinnerungen, die nicht so klar definierbar sind, aber sehr, sehr präsent, immer wieder im Kopf. Und ich hoffe, dass wir morgen eine finale, letzte tolle Harrock-Erinnerung hinzufügen können.
0: Ja, das hoffen wir auch. Und fällt dir vielleicht noch eine witzige Anekdote aus 11 Ausgaben Harrock ein?
1: Etwas ganz speziell Witziges glaube ich nicht, aber was ich sagen kann, ist, wir lachen den ganzen Tag. Also unterm Strich, sobald wir uns treffen, morgen 13 Uhr werden wir uns zum Aufbau treffen, dann zum Soundcheck, dann muss der Soundcheck ratzbatz gehen, weil morgen 14 Uhr spielt auch Hansa und wir wollen alle noch ins Stadion, das heißt, wir müssen uns richtig beeilen, damit wir dann sofort mit Ende des Soundchecks raus aufs Fahrrad, rein zum Stadion, dass wir wenigstens die zweite Halbzeit noch sehen, um danach wieder zurückzukommen. Und ab Treffpunkt wird gelacht, wird gestrahlt, wird gute Laune verkörpert und das wird auch morgen wieder der Fall sein. Deshalb gibt es so die witzigste Anekdote nicht. Aber ich glaube, wenn morgen unser Maskottchen, das ist ein Pinguin, wieder durch den Mau-Club laufen wird in seinem Kostüm und kleine Schnäpse verteilt, sorgt das bestimmt für das ein oder andere Lächeln noch im Publikum.
0: Ja, bestimmt. Und in eurem Statement zum letzten Harrock erwähnt ihr euren Wunsch, neue Wege zu gehen. Wie könnten diese neuen Wege aussehen?
1: Wir haben jetzt 12-mal einen Harrock veranstaltet und uns damit einen anderen Weg ein bisschen verbaut. Und zwar zu sagen, wir möchten mal wieder ein geiles Kneipenkonzert in Rostock spielen. Oder wir möchten vielleicht die Chance wahrnehmen, mal eine größere Band in Rostock zu supporten, als Vorband beispielsweise. Wenn du nämlich dein eigenes Konzert machst, einmal im Jahr, dann spielst du einmal im Jahr in deiner Stadt. Und wir finden, dass es unglaubwürdig ist das falsche Wort, aber wir finden es einfach doof, 2, 3, 4 Mal in einem Jahr in der eigenen Stadt zu spielen. Das finden wir einfach nicht gut. Und deshalb haben wir gesagt, du pass auf, wir beenden jetzt einfach das Harrock, also wir schließen dieses Kapitel ab, bedeutet ja aber nicht, dass wir nicht mehr präsent sein werden, sondern wir werden dann einfach im Jahr 2027, da werden wir 20 Jahre alt, da wird ein neues Album kommen von uns und dann werden wir dieses Album natürlich zelebrieren und natürlich werden wir Rostock nicht von der Karte streichen, aber dann in einem anderen Rahmen, wo wir schon eine klare Idee zu haben, die hier aber heute noch im Koffer bleibt.
0: Aha. Und dann schauen wir doch mal auf das Line-up des letzten Harrock. Wer ist denn neben euch noch mit dabei und kannst du uns kurz was zu den Beteiligten Axt erzählen?
1: Sehr gerne, denn das Line-Up freut uns sehr, dass das so zustande gekommen ist. Wir beginnen morgen mit Rike Döring. Rike Döring ist eine Sängerin und Musikerin aus Güstrow, die mit einer Gitarre auf der Bühne steht und einfach singt und einfach tolle Musik macht. So, und die wird uns alle begeistern und wird uns alle in den Abend morgen einführen. Im Anschluss kommt die Band Ride Teddy, die bestimmt auch der ein oder andere Loro-Hörer kennt, weil die in den Loro-Charts die letzten Monate recht präsent sind, haben auch vor kurzem ein Album veröffentlicht und kommen auch aus Mecklenburg-Vorpommern. Im Anschluss spielen wir, um mit allen Leuten gehörig zu feiern. Und im Anschluss zum Schluss spielen dann die Dorks. Das ist eine Hardrock- bis Metal-Band mit weiblichem Gesang aus Bayern, die experimentell, aber unfassbar cool sind. Und ich glaube, das haben wir geschafft, in den Jahren des Harrocks immer wieder interessante Künstler dort ranzuholen. Und ich glaube auch, dass wir morgen ein Line-Up geschaffen haben, wo jeder dort auch morgen Abend glücklich wieder rausgehen kann.
0: Und das ist wichtig.
1: Genau.
0: Also ihr habt es gehört, die Dorks spielen morgen beim Harrock-Festival und zur Einstimmung hören wir noch einen Song von ihnen. Ihr habt jetzt Lieber in der Hölle herrschen von die Dorks. Viel Spaß!

0: betrachtet gerade lieber in der Hölle herrschen von Detox. Und die Band spielt nämlich morgen Abend beim Horrorfestival in Dachau. Und bei mir im Studio ist gerade Sven, der Sänger der Band Nullpunkte, die Festival organisiert. Sven, wir haben es schon gesagt, im kommenden Jahr gibt es zwar kein Horror mehr, aber ihr feiert dann 20 Jahre Nullpunkt. Gibt es da schon Pläne, wie ihr das Jubiläum feiert?
1: Ja, also ja, die gibt es. Das hatte ich ja eben gerade auch schon mal kurz angeschnitten. Wir werden 20. Wir kommen mit einem neuen Album nächstes Jahr. Wir spielen eine kleine Tour nächstes Jahr im Herbst. Und natürlich wird da auch Rostock eine Rolle spielen. Aber intensiver möchte ich das noch nicht. Aber es wird auf jeden Fall nächstes Jahr in Rostock irgendwas stattfinden. Was Kleines, Gemütliches, Tanzbares. Ist ganz sicher.
0: Ja, sind gespannt. Und ihr habt kürzlich nach 5 Jahren endlich einen neuen Song veröffentlicht. Warum hat es so lange gedauert?
1: Wir haben uns ein bisschen lange feiern lassen für das alte Album. Und dann, nein, Spaß beiseite. Wir sind mittlerweile alles Väter in der Band. Wir haben alle Familie, wir haben alle Kinder und wir betreiben Musik als Hobby. So. Und wenn du ein Hobby machst, hast du zwar ganz viel Liebe da drin, aber wenn du dann gerade vor 5 Jahren ein Album veröffentlichst, dann spielst du das natürlich auch erstmal live. So. Dann gab es bei uns noch einen Besatzungswechsel, dass uns ein Gitarrist verlassen hat, sodass wir von 5 wieder auf 4 Musiker geschrumpft sind, sodass du dann auch erstmal wieder anfängst, wie machst du denn die alten Songs, die ja vorher auf 2 Gitarren waren, geil auf eine Gitarre. Da hast du damit wieder zu tun. Also bis du dann in diesen Prozess kommst des neuen Songwritings, vergeht einfach ein bisschen Zeit.
0: Ja.
1: So. Und wenn wir eins auf eine Sache gar keinen Bock haben, dann uns stressen zu lassen. So, das bringt ja auch nichts. Dann wird es ja nicht gut.
0: Ja,
1: weißt du, wenn du dich total unter Druck setzt und sagst, wir müssen jetzt, boah, weiß ich nicht. Nö.
0: Und also, der Song heißt Macht.
1: Korrekt.
0: Und bevor wir ihn gleich hören, worum geht es im Song?
1: Unsere Welt ist krank und kaputt. So, Punkt. Wenn man rausgeht, wenn man ins Internet geht, egal wo man ist, man trifft Menschen mit schlechter Laune, man trifft Menschen, die den anderen nichts gönnen, man trifft auf Menschen, die über einem sitzen, die einen über sich haben, die einen über sich haben und jeder scheißt dem anderen auf den Teppich. Ist einfach ein Fakt, was mich selber sehr, sehr doll verärgert. Und der, der mehr hat, der ist mächtiger, der hat die Macht. Und die, die unten sind, haben diese Macht eben nicht. Und das macht mich wütend. Und darüber haben wir einen Song geschrieben und der heißt Macht.
0: Mhm. Und morgen lässt es Harrock und dann, was steht dieses Jahr noch bei euch an? Wo kann man euch live erleben? Gibt es vielleicht auch weitere neue Musik? Du hast ein Album angekündigt.
1: Also wir werden morgen das Harrock spielen im Mauclub. Wir werden nächste Woche Freitag in Bad Wilsnack in Haaren in Brandenburg auf dem Krankenschwester Rockt Festival spielen. Und dann verstecken wir uns wieder. Ganz bewusst werden wir uns dann wieder zurückziehen, weil wir noch 1-2 Studiotermine offen haben. Und wir zwar alle Songs fürs neue Album fertig haben, die aber alle nochmal ein bisschen überhören, nochmal ein bisschen was reinbauen, nochmal ein bisschen was verbessern, sodass wir wirklich mit Sinn und Verstand daran gehen. Und das funktioniert nicht, wenn du nebenbei hier noch ein Konzert und da noch ein Konzert. Und deshalb ziehen wir uns wieder zurück. Bestimmt werden wir in diesem Jahr noch irgendwo ein kleines Konzert spielen. Da werden wir dann rechtzeitig darüber informieren. Aber unser Hauptaugenmerk ist das Jahr 2027 mit neuem Album und mit Tour.
0: Aha, das merken wir uns.
1: Ja.
0: Und bevor wir den Song Macht anhören, hast du vielleicht noch ein paar abschließende Wörter?
1: Ja, also zuallererst bedanke ich mich bei dir und bei euch von Loro, dass ihr uns auch immer wieder eine Bühne gegeben habt, auch in den vergangenen 20 Jahren. Wir durften öfter beim Heimspiel zu Gast sein. Wir werden zu solchen Veranstaltungen eingeladen. Also dafür vielen, vielen Dank auch für eure Arbeit, die ihr hier leistet. Ich denke, ein Lokalradio zu haben, ist nicht einfach. Und die ganze Arbeit, die dahinter steckt, das ist großartig. Deshalb macht bitte genauso weiter. Vielen Dank dafür. Und wir würden uns einfach freuen, euch einladen zu dürfen für morgen zu einem letzten Tanz zum Harrock mit uns in den Mauclub. Ich habe hier noch 2 Tickets. Wer Lust hat, morgen dabei zu sein, der darf jetzt, weil Gewinnspiele auch affig, ihr dürft uns jetzt, wer Lust hat, eine nette E-Mail schreiben an info@nullpunktband.de. Und die erste nette E-Mail, die ich bekomme, die ich lese, der antworte ich und schreibe, du darfst morgen kommen und bekomme 2 Karten. So einfach ist das. Einfach einen netten Satz schreiben, einfach mit einem Lächeln und sich freuen, vielleicht morgen dabei zu sein an info@null.band.de und dann gibt es 2 Tickets und dann kommt ihr morgen tanzen. Und alle anderen, die kommen morgen an die Abendkasse und feiern auch mit uns.
0: So einfach ist es.
1: So einfach ist es.
0: Super, also vielen, vielen Dank, Sven, und viel Erfolg und viel Spaß morgen.
1: Dankeschön. Vielen lieben Dank. Habt alle ein schönes Wochenende. Genießt die Sonne.
0: Ihr hört jetzt von der Band Nullpunkt Macht. Viel Spaß.

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1: Einen wunderschönen Freitagnachmittag. Hier ist Loro auf 90,2. Wir haben gerade 17 Uhr und ihr hört den Home Run. Jetzt geht es rein in die zweite Stunde unseres Nachmittagsmagazins mit allem, was Rostock heute bewegt. Lokale Themen, Veranstaltungen und natürlich jede Menge Musik. Ich bin eure Moderatorin Daphne und freue mich, dass ihr dabei seid an diesem sonnigen 8. Mai. Egal, ob ihr gerade im Auto sitzt, auf dem Heimweg seid oder noch im Büro, ich begleite euch entspannt durch den Feierabend und ins Wochenende. Was wir hier bis 18 Uhr noch vorhaben, das sage ich euch gleich. Aber vorher hören wir noch Fallout von H-Blocks. Viel Spaß!

0: Willkommen zurück. Ihr hört den Home Run auf Loro 90,2. Und gleich werde ich euch einen kleinen Programmüberblick, was wir in dieser zweiten Stunde vorhaben. Aber vorher wollen wir noch einen kleinen Blick auf das Wetter werfen.
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0: Aktuell haben wir in Rostock 14 Grad beim blauen Himmel. Dazu weht eine leichte bis schwache Brise aus östlicher Richtung. Die Sonne geht heute um 20:54 unter. In der Nacht bleibt der Himmel wolkenlos bei Tiefsttemperaturen von 3 Grad. Zum Start ins Wochenende erwarten uns am Samstag mehr Sonne als Wolken bei Temperaturen von bis zu 17 Grad. Am Sonntag hingegen wird es weniger sonnig. Es wird überwiegend stark bewölkt und am Abend kann es vereinzelt zu leichtem Regen kommen. Die Temperaturen liegen zwischen 7 und 16 Grad. Soweit das Wetter. Und in den nächsten Minuten erfahren wir mehr über den Gratis-Comic-Tag. Dann wird es um das Thema Sprayen im Stadtteil gehen und es wird auch ein paar Neuigkeiten aus der Welt der Musik geben. Und gleich blicken wir auf die Paragames, die letztes Wochenende in Rostock stattfinden haben. Blicken wir zurück. Mehr dazu gleich nach Cantology 101 von Lombrini Girls. Viel Spaß!
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0: Das war Sydney Burns mit Bitchy Style. Es ist jetzt 17.11 Uhr. Ihr hört den Home Run auf Flora 90,2 und gleich wird es sportlich. Es ist ja noch ein langer Weg, bis alle Rostocker Sportvereine auch Möglichkeiten haben, Sportler und Sportlerinnen mit Handicap zu betreuen und zu befördern. Der Behindertensportverband MV hat sich aber auf genau diesen Weg gemacht. Die Paragames am vergangenen Wochenende im und rund um das Leichtathletikstadion waren ein gutes Beispiel dafür. Unser Sportmischer hat das Treiben für uns dokumentiert.
1: Der Verband für Behinderten- und Rehabilitationssport, kurz VBRS, lud am vergangenen Wochenende zu den alljährlich stattfindenden Paragames ein. Mit den Paragames vom 1. bis 3. Mai fand das größte Parasport-Event in MV statt. An drei Standorten in Rostock, dem Leichtathletikstadion sowie der ehemaligen OSPA-Arena und im CJD wurden 5 paraolympische Sportarten durchgeführt und ausgetragen.
2: Ich glaube, Sport ist der Motor der Inklusion und es gibt keine andere Bereich der Gesellschaft, der die Leistungsfähigkeit von Menschen mit Behinderung so demonstrieren kann, wie es der Sport kann. Und wir haben hier in Rostock 5 verschiedene Sportarten zeigen können. Wir haben Sportlerinnen mit geistiger Einschränkung, körperlicher Behinderung, Sehbehinderung. Und wir haben Sportler dabei gehabt, die gar keine Einschränkung haben und wo es einfach ganz normal ist, gemeinsam Sport zu machen. Und nicht nur gemeinsam Sport zu machen, sondern auch gegeneinander anzutreten, miteinander anzutreten. Diese Normalität, das zeigen die Paragames und ist damit auch das eine ganz, ganz wichtige Veranstaltung, vielleicht sogar die wichtigste Veranstaltung unseres Verbandes. Und der Zulauf auch im Familienfest, es waren so viele Zuschauer und Familien da, die sich mit dem Sport beschäftigt haben. Und ist für uns ein ganz zentraler Bestandteil und sollte auch genauso weiter ausgebaut werden.
1: Um die Sportarten auch Menschen ohne Beeinträchtigung näher zu bringen und auch Angebote für Hilfe- und Fragesuchende zu bieten, fand neben den Paragames auch ein Familienfest statt. Hierzu gab es an allen Veranstaltungsorten sowohl Mitmachaktionen als auch andere Angebote wie Infostände und Treffen von Maskottchen. Alle Angebote an den 3 Tagen waren für die Besucher kostenlos. Hierfür sorgten Sponsoren und Unterstützer.
2: Na ganz klar, ohne die, wer wird es die Paragames gar nicht geben. Also die Stadt Rostock und auch das Land MV fördern die Paragames seit der ersten Stunde. Das heißt, sie haben den Grundstein mitgelegt und unsere Partner, die uns als Verband allgemein unterstützen, aber auch die Partner, die Paragames exklusiv fördern. Wir haben Trainer, viele Leute, die ja eigentlich dafür da sind, um Sportler weiterzuentwickeln. Und wir versuchen das neben der alltäglichen Arbeit, so ein Mega-Event, ist, was es mittlerweile geworden ist, zu organisieren. Das ist sehr viel Herzblut, sehr viel Leidenschaft, kostet aber natürlich auch eine Menge Geld. Aber ich bin davon überzeugt, dass wir so ein Event brauchen, um den Sport für Menschen mit Behinderung weiter in die Gesellschaft zu tragen und auch betroffene Menschen aufzuzeigen, Mut zu machen. Es ist nicht vorbei, nur weil man nicht gucken kann. Ja? Und man kann ein geiles Leben haben und Sport ist ein ganz wichtiger Bestandteil. Und das geht nur mit Geld und um sowas auf die Beine zu stellen, um auch das Personal zu haben. Da sind wir super dankbar, dass die Partner auch in herausfordernden Zeiten an unserer Seite stehen und sagen, wir gehen den Weg mit.
1: 3 Tage, 5 Wettbewerbe mit international hochkarätiger Beteiligung. In dieser Größenordnung hat es dies in Rostock so noch nicht gegeben und wird 2027 eine weitere Fortsetzung finden. Interessierte Rostockerinnen können sich bereits jetzt schon an den Paragames 2027 beteiligen.
2: Ja, also das Event dieses Jahr mit über 300 Athleten von 4 Kontinenten, 9 Nationen haben wir hier zu Gast, 13 Bundesländer. Das verpflichtet schon natürlich nächstes Jahr genau daran weiterzumachen. Wir haben jetzt 5 Sportarten, ganz neu mit Rollstuhlbasketball im Programm. Ich war gestern in der Halle, da war eine super Stimmung, die war super, war mega. Wir haben eine Mannschaft aus Polen dabei gehabt, von den 99er aus Chemnitz bis hoch nach Kiel waren Teams da. Also ich denke, Rollstuhlbasketball wird definitiv im Programm bleiben. Und Paraschwimmen ist nur ausnahmsweise dieses Jahr nicht dabei, weil die die internationale deutsche Meisterschaft vor der Brust haben. Und dann gehört Paraschwimmen natürlich auch wieder ins Programm der Paragames. Wenn also alle Bord bleiben, dann sind wir nächstes Jahr nicht 5 Sportarten, sondern 6. Aber schauen wir mal.
1: Auch wenn es am Ende um Medaillen ging, spielte ein Sieg nur eine untergeordnete Rolle. Denn gewonnen haben alle Beteiligten der Veranstaltung.
0: Dann bleiben wir auf die Paragame 2027 gespannt. Es ist jetzt 17.17 Uhr. Ihr hört den Freitag kommen auf Loro 90,2 und das ist die richtige Entscheidung, dass ihr eingeschaltet habt. Und weiter geht es hier mit die Kinder von 100 Blumen. Viel Spaß!

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0: Ihr hörtet die Berliner Indie-Pop-Band Von wegen Lisbeth mit dem Song Wenn du tanzt. Wir haben gerade 17.25 Uhr und ihr hört den Homerun auf Flora 90,2. Ich weiß nicht, wie es bei euch geht. Ich bin persönlich keine große Comics-Fan. Ich lese es gerne ab und zu, aber ich lese lieber Romane, glaube ich. Aber auf jeden Fall für alle Comics-Fans hier oder die, die es noch werden wollen, morgen ist der Gratis-Comic-Tag. Unser Redakteur Luca hat sich da im Vorfeld schon mal informiert.
1: Einmal im Jahr verschenken fast 1100 Buchhandlungen, Comicläden und Bibliotheken in Deutschland, Österreich und der Schweiz viele tolle Comics. Seit 2010 findet der Gratis-Comic-Tag immer im Mai statt. Das liegt an dem US-amerikanischen Free Comic Book Day, der auch traditionell im Mai stattfindet. Bei uns in Rostock gibt es 4 Standorte, die teilnehmen. Hugendubel in der Krüppeliner Straße, die Stadtbibliothek, Fantastische Welten und Sequential Art. Insgesamt gibt es 22 verschiedene Comics von 11 Verlagen. Hauptsächlich sind sie für die Altersgruppe 6 bis 14, aber auch für Erwachsene ist das ein oder andere mit dabei. Ron, Inhaber des Ladens Sequential Art, weiß mehr über die Comicbücher.
2: Also die Hefte sind natürlich, das sind spezielle Hefte, die extra für den Gratis-Comic-Tag ein bisschen günstiger produziert werden. Kleine Leseproben von Comics, die es schon vorher gegeben hat. Es sind aber auch aktuelle Sachen dabei, also zum Anteasen so ein kleines bisschen ist das immer gedacht.
1: Von Avatar über Star Wars und Phineas und Ferb ist alles Mögliche mit dabei. In den vergangenen Jahren haben die HändlerInnen meist 3 bis 5 Comics pro Person vergeben.

0: bisschen so die Favoriten zusammensammeln.
1: Na, das klingt doch nach einem Plan. Die Hefte erkennt ihr übrigens an ihrem einheitlichen Format, 17 x 24 cm. Und der Covergestaltung mit dem Gratis Kids Comic 2026, Kids and Teens Logo.
2: Vielen, vielen Dank an Luca für diesen Hinweis. Wenn ihr interessiert seid, findet ihr alle Infos unter gratiscomictag.de. Aber schon einmal kurz morgen, Samstag, den 9. Mai, 4 Standorte in Rostock, und zwar Hugendubel, Stadtbibliothek, Fantastische Welten und Sequential Art. Da könnt ihr einfach vorbeikommen und vielleicht ein paar tolle Comics finden. Wir haben gerade 17.28 Uhr. Ihr hört den Freitag Home Run auf Flora 90,2. Und wir machen jetzt mit einem Song aus unserer aktuellen Heavy Rotation oder Rotation, wie wir es hier gerne nennen. Das heißt, ein Song, das unsere Musikredaktion besonders gut fand und das ja demnächst aufhöre, auf Loro öfter in den Ohren bekommt. Ihr hört jetzt The Haunted Youth mit Murder Me. Viel Spaß!

0: 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Einen wunderschönen Freitagnachmittag. Es ist jetzt 17.32 Uhr und ihr hört den Home Run auf Flora 90,2. Mein Name ist Daphne, ich bin eure Moderatorin und freue mich, dass ihr eingeschaltet habt. Schauen wir auf das Programm für diese letzte halbe Stunde. In ein paar Minuten stellen wir euch drei tolle Songs, die diese Woche erschienen sind. Und gleich geht es um Legal Sprayen. Vorher hören wir aber noch OK Kid mit Rave On. Viel Spaß!
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0: Willkommen zurück. Es ist jetzt 17:36 Uhr und ihr hört den Freitag-Homerun auf Flora 90,2. Kommen wir nun zu unserem nächsten Thema. Christina Köber vom Verein Stadtgespräche ist in Rostock vielleicht die Adresse, die man am besten weiß, wie man Menschen miteinander in Kontakt bringt. Ohne sie gäbe es in Stadtteilen wie Schmal, Lüttenklein oder der Südstadt wahrscheinlich keine Plauderbänke, keine Nachbarschaftsregale, keine Stadtteilspaziergänge, keine Stadtteilrouten. Aktuell arbeitet Christina Köber an einem nächsten Projekt, speziell für Jugendliche. Es geht um legales Sprayen.
1: In so einem gerade rostockweit entstehenden Netzwerk ist das Thema Graffiti-Flächen und das Thema freie, legale Graffiti-Flächen, weil wir einfach das Gefühl haben, dass es in Rostock zu wenig Flächen gibt, wo Jugendliche einfach sich nicht nur begegnen können, sondern sich auch entfalten können. Und in einem Projekt, was wir jetzt gerade vorbereiten, merken wir, dass das ein Thema ist, was ganz viele Jugendliche bewegt, wo sie das Bedürfnis haben, auch ihre Arbeit zu präsentieren. Das ist das Thema Graffiti. Und dass sie aber wenig Flächen haben, wo sie sowas einfach auch mal ausprobieren können. Also deshalb liegt die Betonung auf freie, legale Flächen. Das heißt, man darf dort sprayen. Ne? Also man muss nicht irgendwie bei Nacht und Nebel und mit Verkleidung sozusagen da irgendwie versuchen, schnell einen Text zu setzen, sondern man hat wirklich Zeit für seine Kunst. Ne? Und kann da auch jederzeit hinkommen und muss nicht vorher eine Skizze einreichen und so weiter. Und das hatten wir letztes Jahr im Frühjahr in Groß-Klein begonnen. Mit einer richtig tollen Resonanz. Also die Jugendlichen haben damals gesagt, wir wollen das gerne, haben Regeln auch formuliert und gesagt haben, liebe Nachbarschaft, wir würden uns an die und die Regeln halten, damit es für alle hier gut funktioniert. Richtig, richtig gut. Wir haben über mögliche Probleme gesprochen, haben gesagt, also wenn es eine Entsorgungsmöglichkeit für Dosen gibt, damit das da nicht alles rumliegt und so weiter, dann ist da ein Problem, was viele Orte haben, eben aus der Welt geschafft. Und es funktioniert seitdem richtig, richtig gut. Ist es tatsächlich auch so, dort ist ja die Turnhalle dann mit Unterstützung von KOE und Amt für Schule und Sport auch für eine legale, freie Nutzung freigegeben worden. Sieht seitdem viel besser aus als vorher, weil es wirklich Kunst ist, die da entsteht, hat auch im Stadtteil eine richtig gute Akzeptanz und wir haben gemerkt, eigentlich bräuchte jeder Stadtteil so eine Fläche. Und das ist natürlich nicht so einfach, weil man immer gucken muss, welche Flächen stehen zur Verfügung und was gibt es da sozusagen drumherum für Bedarfe. Ne? Also jedes Projekt muss sich gut in den Stadtteil integrieren. Aber wir denken eben auf der anderen Seite, es ist auch wichtig, dass wir als Stadtgesellschaft auch solche Flächen möglich machen. Dass wir für Jugendliche solche Räume schaffen. Und wir haben jetzt tatsächlich auch ein Projekt, da hat die Stadt Rostock beschlossen, was ich sehr schön finde, auch sozusagen als Vertrauen gegenüber Jugendlichen, dass sie die Rampe am S-Bahnhof in Lüttenklein, dass sie die von Jugendlichen aus den Stadtteilen drumherum, also aus Evershagen, Schmal, Lichtenhagen, Lüttenklein und Großklein gestalten lassen. Und da haben wir die Koordinierung übernommen als Verein und die Jugendlichen konnten sich bei uns bewerben um so einen Spot. Und wir haben jetzt tatsächlich 22 Sprayer aus den Stadtteilen, die am 9. Mai dort ihre Arbeiten sozusagen, also sprayen werden. Und wir haben auch gesagt, wir wollen es gemeinsam machen, dass alle da sind, dass die auch miteinander dann einfach da sprayen. Und da arbeiten wir mit den Jugendtreffs zusammen. Da gibt es dann Getränke und eine Playlist und was zu essen und eben jede Menge Graffiti-Kunst und für die Leute aus den Stadtteilen auch die Möglichkeit, mal vorbeizugehen und jemanden einfach mal beim Sprayen über die Schulter zu gucken. Und wo man dann auch natürlich, wenn man miteinander ins Gespräch kommt, auch über Nutzungsregeln reden kann und auch darüber, dass es eben doof ist, wenn dann so eine Hauswand angesprüht wird und dass es besser ist, so eine freie Fläche zu nutzen, die dafür auch vorgesehen ist und so. Das ist ja alles ein Kommunikationsraum, der sich da aufmacht und solche Räume wünschen wir uns und das ist gerade ein Projekt, was mir sehr viel Freude macht, wo wir ganz viel coole Resonanz von den Jugendlichen bekommen und wo ich denke, sowas brauchen wir in Rostock einfach.
0: Am Morgen wird also die Rampe zum S-Bahnhof Lüttenklein bunt. Ab 11 Uhr geht es los. Ein Projekt für und von Sprayern aus unter anderem Großklein, Lüttenklein, Lichtenhagen, Schmal und Evershagen. Ich finde, das ist eine sehr coole Initiative und ich bin gespannt, was für Kunst daraus entstehen wird. Es ist jetzt 17:40 Uhr, ihr hört den Freitag-Homerun auf Loro 90,2 und ihr hört jetzt Sky & Sand von Paul und Fritz Kalbrenner.

Das war Sky and Sand von Paul und Friska Brenner. Es ist jetzt 17.44 Uhr. Ihr hört den Home Run auf Loro 90,2 und wir bleiben hier musikalisch. Im gleichfolgenden Release-Radar präsentiert euch unsere Musikredaktion wie jeden Freitag eine kleine Auswahl von vielversprechenden Neuveröffentlichungen der laufenden Woche. Diesmal mit dabei ein belgischer Folkmusiker, der sich mit seiner neuen Single in Richtung Indie-Rock orientiert, und zwei Bands aus dem diesjährigen Line-Up des Immergut-Festivals. Mehr erfahrt ihr nun von Alex und Anne aus der Musikredaktion.

Nachdem der belgische Indie-Folk-Musiker Isaac Roux 2024 sein Debütalbum Troubled Waters veröffentlicht hat, meldet er sich nun mit seiner neuen Single Young Hearts zurück. Roux schreibt über jene flüchtigen Momente, in denen die Jugend langsam etwas Reiferem weicht. In klassischer Coming-of-Age-Manier durchzieht seine Musik eine sanfte Nostalgie, begleitet von der Erkenntnis, dass Erwachsenwerden selten ohne Reibung geschieht. Sein Sound ist inzwischen luftiger, treibender und stärker von Lo-Fi-Elementen geprägt. Mit Young Hearts eröffnet Isaac Roux ein neues Kapitel. Der Track ist eine Hymne an Rebellion und Authentizität. Ein Aufruf, Konventionen hinter sich zu lassen und die eigene Stimme kompromisslos anzunehmen. Für die Aufnahmen zog sich Roux gemeinsam mit seiner Band in ein Cottage am Fuße des Mont Ventoux zurück, wo sie einen vollständig selbstorganisierten Aufnahmeprozess aufbauten. Dort fand er neue Ecken und Kanten für sich und für seine Musik.

Das aufstrebende Londoner Trio App stammt aus der Underground-Elektroszene und hatte sich durch mitreißende Konzerte schon einen hervorragenden Ruf erspielt, noch bevor überhaupt ein einziger Song veröffentlicht wurde. Als 2024 ihre EP All At Once erschien, beschrieben sie ihren kontrastreichen Sound als Brian Wilson trifft Death Grips. Tatsächlich erinnert die Stimme von App-Frontmann Will Rollins ein wenig an den im letzten Jahr verstorbenen Beach Boys-Sänger. Doch zwei Jahre später hat sich die Band so rasant weiterentwickelt, dass diese Aussage wohl nicht mehr ausreicht. Ich glaube, sie passt nicht mehr, sagte Produzent Lev Ceylan. Damit wollten wir die Extreme unserer Musik erklären, aber mittlerweile ist sie so viel mehr. Nun ist als Vorbote ihres Debütalbums der Song Now You Know erschienen, über den Sänger Will Rollins Folgendes sagte: Now You Know begann als riffbetontes Instrumentalstück. Jede weitere Ebene erweckte den Song zum Leben. Zuerst der Gesang mit seinen Texten über obsessive Liebe und dann der druckvolle Live-Drum-Groove, der den Song im Studio perfekt abrundete. Der Song ist der verspielteste und optimistischste auf dem ganzen Album. App spielen übrigens Ende Mai auf dem Immergut-Festival in Neustrelitz.

Auch die kanadische Band La Sécurité gehört zum diesjährigen Line-Up des Immergut-Festivals. Die Kunstpunks aus Montreal haben sich mit der perfekt unausgewogenen Disco-Hymne Deny zurückgemeldet, der letzten Single aus ihrem kommenden zweiten Album Bingo, das am 12. Juni erscheinen wird. Deny steigert die Eingängigkeit auf ein kritisches Niveau, indem es treibende Four-to-the-Floor-Rhythmen mit raffinierten polyrhythmischen Basslinien, ohrwurmartigen Gitarrenriffs, Synthesizer-Gegenmelodien sowie gelegentlichen komplexen und dennoch groovigen Drumfills kombiniert. Über dieser Fülle an klanglichen Reizen enthüllen strenge Vocals eine giftige Beziehung, wobei der Song schließlich durch einen epischen, vierstimmigen Vokalkanon seinen Höhepunkt erreicht. Ursprünglich auf Französisch geschrieben und ins Englische übersetzt, handelt der Song von dysfunktionalen Beziehungen und dem Loswerden von Lasten im Leben.

Soweit Anne und Alex aus der Musikredaktion mit dem Release-Radar. Ihr habt es gehört, die Londoner Band App hat eine neue Single veröffentlicht und wird diese voraussichtlich auch auf dem Immergut-Festival Ende Mai in Neustrelitz zum Besten geben. 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Ihr habt nun App mit Know You Know. Viel Spaß!

Ihr hörtet die Londoner Band Ebb mit ihrem neuen Single No You Know. Wir haben gerade 17.25 Uhr und das heißt, langsam geht die Sendung zu Ende. Aber dafür müsst ihr nicht euch von Loro verabschieden, denn wir haben noch einiges für euch im Programm. Um 20 Uhr gibt es unsere Weltmusiksendung Weltempfänger, um 22 Uhr den Best Channel und gleich um 18 Uhr gibt es für euch der Cup of Soul. Also bleibt dran und ich wünsche euch noch einen schönen Feierabend und ein schönes Wochenende und sag bis gleich. Tschüss, mach's gut.

DJ Punk Rock remixed die 5 Sterne Deluxe. Ja, ja, deine Mutter. Und damit herzlich willkommen zu dieser Cup of Soul Ausgabe kurz vor dem Muttertag. Bestes Wetter heute. Das Wochenende soll auch ähnlich aussehen. Also könnt ihr mal eure Mutter in den Schrebergarten einladen. Die Sendung heute ist gemischt von den Stilen her. Bisschen Hip-Hop hatten wir gerade. Wir werden später noch die Liga der gewöhnlichen Gentlemen hören, deren letztes Album Egg Benedict ist vor einem Jahr erschienen. Das heißt, da werden wir vielleicht ein, zwei Songs von hören. Ansonsten quer durch die Bank viel 60s Soul, also ein bisschen oldschooliger. Anfang macht Ruth Brown mit einer Klage an ihre Mutter gerichtet. Mama, he treats your daughter mean. Ruth Brown, damit geht's hier endlich weiter mit Soul bei Cup of Soul bis 20 Uhr. Viel Spaß.

Marlena Shaw will die Füße eintauchen. Let's wait in the water. Davor Mary Ann Fisher, Put on My Shoes, Laverne Baker, I'm the One to Do It, mit dem großartigen Bass-Solo, was man auch nicht so häufig hört. Und Barbara Dane, I'm on my way, die wollte gleich ihre Mutter mitnehmen. So, als nächstes ein Klassiker aus dem Jahre 1960. Sam Cooke will sich trotz Bildungsdefizit nicht von der Liebe abhalten lassen. Wonderful World, einer der großen Hits von Sam Cooke. Jetzt bei Cover of Soul. Viel Spaß.

0: Die OJs waren das mit Miracles. Davor The Falcons mit Teacher. Dann die Band The Miracles, beziehungsweise die Vokalharmoniegruppe, die einen guten Rat von ihrer Mutter bekommen haben. Do the shop around. Erstmal umgucken, bevor man sich auf lange Frist bindet. Und Sam Cooke hatten wir mit Wonderful World. Ja, das waren so die Klassiker der frühen 60er. Zu denen kommen wir später zurück. Erst einmal wollen wir ein bisschen den Stil wechseln hier, damit es nicht so langweilig ist. Und zwar hören wir jetzt selbsterklärten Death Jazz. So nennt die Band Saul and the Pimp Sessions ihren Stil. Man kann es auch Knochenbrecher-Funk nennen oder Ausdruckstanz für Fortgeschrittene. Soil and the Pimp Sessions mit Popcorn. Express
1: yourself. 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
0: Ausdruckstanz für Fortgeschrittene.

Gender Switch bei Cup of Soul, Duran Jones, nee, die Monophonics waren das gerade mit Bang Bang, aus der Sicht des Jungen geschrieben. Davor Duran Jones und The Indications, Make a Change 2017. Die Gabriels hatten wir aus L.A. mit Love and Hate in a Different Time. Fredonia aus Spanien, Under My Thumb, ebenfalls mal eine Gender Switch Coverversion des Rolling Stones Klassikers. Und aus Japan Soylent Pimp Sessions mit Popcorn 2009. So, ich hatte es eingangs am Anfang der Sendung schon erwähnt. Das aktuellste Album der Liga der gewöhnlichen Gentlemen, Egg Benedict, ist jetzt ein Jahr alt geworden. Und deswegen werden wir gleich zwei Stücke davon hören. Und zwar einmal das zum Wetter und zur Jahreszeit passende Ein Dienstag in Dur, in Klammern, es ist Frühling. Und danach meinen heimlichen, was heißt heimlich, mein Lieblingshit von der Platte ist Gunther da. Aber erst einmal Ein Dienstag in Dur, es ist Frühling von der Liga der gewöhnlichen Gentlemen hier bei Cup of Soul.

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1: Das sind die Mods. Guten Tag, liebe Zuhörerinnen und Zuhörer. Hier ist Carsten Friedrichs von der Band Die Liga der gewöhnlichen Gentlemen. Wir sind eine sehr gute Band und ihr hört einen sehr guten Radiosender, und zwar Radio Loro.

J.J. Barnes, Every Time I See You, I Go Wild. Davor Otis Clay mit dem Modern Soul Disco Crossover The Only Way Is Up. Barry White hatten wir noch, You're the First, The Last, My Everything. Und einen der Überhits des Soul, Marvin Gaye und Tammy Terrell, Ain't No Mountain High Enough, sowie Bob Marley mit seiner Reggae-Version des Rocksteady, will ich jetzt nicht einordnen, Bob Marley jedenfalls, mit seiner Version des Archie-Klassikers Sugar Sugar, sowie die Liga der gewöhnlichen Gentlemen ist Gunther da und ein Dienstag in Dur. So, das war jetzt eine ganze Latte an Songs, die wir hier gespielt haben. Einiges davon sogar moderner von 2025. Machen wir weiter. Gehen wir zurück zu den frühen 60ern und zu einer Mutter, die nicht so gemocht wird. Ernie Cado hat nicht viel Gutes zu sagen über seine Schwiegermutter. Mother-in-law Ernie Cado hier in der zweiten Stunde von Cup of Soul. Viel Spaß.

Die Drifters, 1961, Sweets for My Sweet. Davor Bobby Bland, Turn on Your Love Light. Gene and Wendell mit den Sweethearts, The Roach. Ray Charles, Unchain My Heart. So, und davor hatten wir Ernie Cato, der sich über seine Schwiegermutter beschwert hat. Jetzt hören wir Bill Withers mit einer Hymne auf seine Großmutter und ihre Hände, Grandma's Hands, Bill Withers, von seinem 71er Album, Just As I Am. Viel Spaß.

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die Animals von der ganzen British Invasion war das meine Lieblingsband. House of the Rising Sun war der Titel. Davor die Rhythmmakers, Soul on Your Side, Betty Davis, Your Mama Wants Your Back, wobei ich bezweifle, dass sie da tatsächlich die Mutter meint. The Commodores, Easy, Minnie Riperton, Les Fleurs und Bill Withers mit Grandma's Hands. Ja, die Sendung ist fast vorbei. Zwei Stücke habe ich noch für euch vorbereitet, Arthur Alexander und die Temptations. Nächste Woche ist dann wahrscheinlich wieder Sebastian am Start und kann vielleicht berichten von seinem Wochenendausflug. Der ist gerade beim Baltic Soul Weekender. Ich wünsche euch ansonsten ein wunderbares Wochenende. Macht was aus dem guten Wetter. Und wenn ihr am Sonntag dran denkt, ruft mal eure Mütter an. Die würden sich sicherlich freuen. Jetzt geht's weiter mit Arthur Alexander, dann die Temptations, dann der Weltempfänger und der Bass Channel. Und dann ist Wochenende. Viel Spaß. Bis dann.

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